0: geleitet. Profitieren sollten davon eigentlich Asylbewerber, die ihren Antrag längst gestellt haben, keine Neuankömmlinge. In Ceuta konnten die Migranten dann weder bleiben noch weiterreisen. Enttäuscht kehrten die meisten von ihnen inzwischen wieder nach Marokko zurück. Ursula Winkler, Nachrichtenredaktion.
1: In der Europäischen Union treten heute strengere Regeln für bestimmte KI-Systeme in Kraft. Modelle, die ab jetzt auf den EU-Markt kommen, müssen von künstlicher Intelligenz generierte Inhalte kennzeichnen.
2: ChatGPT, Grok, Claude und andere Anbieter von künstlicher Intelligenz sollen künftig Fotos und Videos, die mit KI hergestellt wurden, kennzeichnen. Eine Art Wasserzeichen schlägt ein Praxisleitfaden der EU-Kommission vor. Oder auch eine Einblendung, wenn man mit dem Mauszeiger über ein von KI verfälschtes Gesicht fährt. Aber man wolle beispielsweise bei Satire oder anderer Kunst den Genuss des Kunstwerkes auch nicht zu sehr stören, heißt es. Aus Brüssel. Dieter Ebeling.
1: Auch nach dem Umbau des Kabinetts erwartet ein Großteil der Menschen nicht besonders viel von der Bundesregierung. 65% rechnen nicht damit, dass Schwarz-Rot in diesem Jahr noch wichtige Reformen umsetzen wird. Das hat eine repräsentative Umfrage des Meinungsforschungsinstituts INSA für die Bild am Sonntag ergeben. Bei der Frage, ob die Bundesregierung bis zum regulären Ende der Wahlperiode 2029 halten werde, antworteten 57% der Befragten mit Nein oder eher Nein. Der große Waldbrand an der französischen Atlantikküste ist nach Angaben von Frankreichs Innenminister Nunes unter Kontrolle. Anders ist die Lage in Griechenland. Dort toben mehrere große Brände. Besonders schlimm ist eine Region rund 60 Kilometer westlich von Athen betroffen. In einem Küstenort sind 100 Häuser abgebrannt.
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4: Nach einer schwülwarmen Nacht und Temperaturen zwischen 17 und 22 Grad gibt's morgen am Sonntag nur noch vereinzelt etwas Regen. Die Temperaturen steigen am Nachmittag gerne wieder über 30 Grad und auch zum Wochenstart bleibt es hochsommerlich heiß bei bis zu 35 Grad.
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6: Die A7 Füssen-Reute Richtung Ulm. Zwischen Altenstadt an der Iller und Illertissen linker Fahrstreifen gesperrt. Baustelle von gestern 21 Uhr bis heute 6 Uhr. 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
2: Ich bin Uli Reitinger. Der Ansturm von zehntausenden Migranten auf die spanische Exklave Ceuta hat eine Diskussion über die Grenzsicherung ausgelöst. So fordert CSU-Europapolitiker Manfred Weber mehr Befugnisse für die europäische Grenzschutzagentur Frontex. Wenn die linke Regierung in Spanien die Außengrenze nicht sichern wolle, müsse Frontex Kommandogewalt bekommen, sagte Weber bei RTL. Außenminister Wadefuhl hat die EU-Kommission in der Bild am Sonntag dazu aufgerufen, dem Schutz der Außengrenzen absolute Priorität einzuräumen. Bei starkem Wind breiten sich in Griechenland aktuell mehrere große Wald- und Buschbrände aus. Besonders die Ortschaft Porto Germeno, rund 60 Kilometer westlich von Athen, ist betroffen. In dem Küstenort sollen bis zu 100 Häuser verbrannt sein, berichten örtliche Medien.
3: Das größte Unglück ist, dass die Hubschrauber und Löschflugzeuge am Boden bleiben müssen. Der Wind ist einfach zu stark. Stattdessen kämpfen hunderte Feuerwehrleute am Boden und versuchen dort, die Flammen einzudämmen. Etliche Ortschaften, darunter auch Porto Germeno, sind längst evakuiert. Fernsehbilder zeigen die Verwüstung in dem kleinen Küstenort. Viele Häuser sind dort ausgebrannt, von manchen stehen nur noch die Grundmauern. Aus Athen, Alexia Angelopoulou.
2: Eine Explosion in einem Moskauer Restaurant ist durch einen Sprengsatz verursacht worden.

0: Davon sind die Ermittler überzeugt, berichtet die Staatsagentur TASS unter Berufung auf das Nationale Antiterrorkomitee. Durch die Explosion wurden 3 Menschen getötet und weitere 21 verletzt. Unklar ist, ob ein politisches Motiv hinter dem Anschlag steckt. Der Fußballweltverband FIFA gibt seine umstrittenen Investorenpläne auf, aber die Kritik reißt nicht ab. Die derzeitige FIFA-Führung habe nicht nur das Vertrauen der UEFA verloren, sondern auch das vieler anderer Mitglieder der Fußballfamilie, heißt es von der Europäischen Fußballunion.
1: Die UEFA begrüßt zwar den Stopp der milliardenschweren Investorenpläne, aber attackiert weiter FIFA-Präsident Infantino und fordert personelle Konsequenzen. Von einem schäbigen und undurchsichtigen Deal ist die Rede, so könne es nicht weitergehen, mit geheimen Vorhaben, die im Eilverfahren vorangetrieben würden. Infantino hatte praktisch im Alleingang geplant, private Investoren an der Vermarktung der Weltmeisterschaften zu beteiligen. Ursula Winkler, Sportredaktion.
0: Die Kontinentalverbände aus Nord- und Mittelamerika, aus Asien und aus Europa hatten die Investorenpläne scharf kritisiert. Die UEFA drohte sogar mit einem Boykott der Weltmeisterschaft.
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3: Nach einer schwülwarmen Nacht und Temperaturen zwischen 17 und 22 Grad gibt's morgen am Sonntag nur noch vereinzelt etwas Regen. Die Temperaturen steigen am Nachmittag gerne wieder über 30 Grad und auch zum Wochenstart bleibt es hochsommerlich heiß bei bis zu 35 Grad.
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5: Die A7 Füssen-Reute Richtung Ulm. Zwischen Altenstadt an der Iller und Illertissen linker Fahrstreifen gesperrt. Baustelle von gestern 21 Uhr bis heute 6 Uhr. Und noch die A8 Stuttgart Richtung München. Zwischen Leipheim und Günzburg defekter PKW. Standstreifen blockiert. Gefahr durch Personen auf der Fahrbahn. 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

0: Es ist 4 Uhr.
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2: Ich bin Uli Reitinger. Nach dem Ansturm auf die spanische Exklave Ceuta fordert der CSU-Europapolitiker Manfred Weber mehr Befugnisse für die europäische Grenzschutzagentur Frontex. Das sagte er bei RTL Aktuell.
3: Wenn eine linke Regierung in Spanien nicht willens ist, die Außengrenze zu sichern, dann muss Frontex auch Kommandogewalt bekommen. Dann muss auch Europa an diese Grenze gehen und für Ordnung sorgen. Und das heißt ehrlich gesagt ja nichts anderes als Recht durchsetzen.
2: Am Dienstag treffen sich die EU-Innenminister, um die politischen Konsequenzen aus den Vorkommnissen in Ceuta zu besprechen. Unionsfraktionschef Thorsten Frey rechnet nach dem islamistischen Terroranschlag am Rande des Christopher Street Days in Berlin mit zügigen Gesetzesverschärfungen. Er sei davon überzeugt, dass Innenminister Dobrindt und Justizministerin Hubich vermutlich noch im August entsprechende Vorschläge unterbreiten werden, das sagte Frey der Bild am Sonntag. Dobrindt hatte sich für einen verstärkten Einsatz elektronischer Fußfesseln und für eine bundesweit einheitliche Regelung zur Präventivhaft für Gefährder ausgesprochen. Es blitzt wieder öfter. Im laufenden Jahr hat es in Deutschland bereits häufiger eingeschlagen als im gesamten Jahr 2025. Das geht aus Daten des österreichischen Blitzinformationsdienstes hervor. Bis Ende Juli zählte der Dienst fast 105.000 Einschläge. Im kompletten Jahr 2025 waren es noch unter 100.000.
4: Am häufigsten eingeschlagen hat es in Bayern über 24.000 Mal, was allerdings nicht ungewöhnlich ist, weil der Freistaat groß ist und nah an den Alpen liegt. Auffällig allerdings die Zahlen für Niedersachsen und Schleswig-Holstein. In beiden Ländern liegen die Blitzzahlen schon jetzt um mehrere Tausend über denen des Vorjahres. Und die Gewittersaison ist ja noch nicht vorbei. Gerade im August und teilweise auch im September kann da noch einiges kommen. Thomas Thonfeld, Nachrichtenredaktion.
2: Für Anbieter künstlicher Intelligenz gelten ab heute strengere Regeln. ChatGPT, Claude und andere KI-Firmen müssen Videos und Fotos durch Etiketten in einer Ecke des Bildausschnitts klar als KI-generiert oder KI-modifiziert markieren. In Videos soll die Kennzeichnung direkt zu Beginn erscheinen, dort bleiben oder zumindest in regelmäßigen Abständen wieder eingeblendet werden. Bei Audiodateien, zum Beispiel KI-generierten Podcasts, soll es gleich zu Beginn einen entsprechenden Hinweis in gesprochener Sprache geben.
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5: Nach einer schwülwarmen Nacht und Temperaturen zwischen 17 und 22 Grad gibt's morgen am Sonntag nur noch vereinzelt etwas Regen. Die Temperaturen steigen am Nachmittag gerne wieder über 30 Grad und auch zum Wochenstart bleibt es hochsommerlich heiß bei bis zu 35 Grad.
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6: Die A7 Füssen-Reute Richtung Ulm. Zwischen Altenstadt an der Iller und Illertissen linker Fahrstreifen gesperrt. Baustelle von gestern 21 Uhr bis heute 6 Uhr. 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
2: Ich bin Uli Reitinger. Nach dem Ansturm zehntausender Migranten auf die spanische Exklave Ceuta in Nordafrika erhöhen mehrere EU-Länder den Druck auf Spanien. In einem Brief, den auch Bundeskanzler Merz unterzeichnet hat, werfen 22 der 27 Staats- und Regierungschefs Madrid indirekt vor, Menschen Anreize gegeben zu haben, den Weg in die EU zu wagen.
3: Zigtausende Menschen strömten in nur wenigen Tagen aus Marokko in die spanische Exklave. Dutzende Migranten ertranken dabei im Meer. Die EU-Staats- und Regierungschefs deuten an, dass eine Maßnahme der spanischen Regierung für den Ansturm gesorgt haben könnte. Madrid hatte im Kampf gegen den Arbeitskräftemangel die Legalisierung von rund 500.000 irregulären Migranten eingeleitet. Profitieren sollten davon eigentlich Asylbewerber, die ihren Antrag längst gestellt haben, keine Neuankömmlinge. In Ceuta konnten die Migranten dann weder bleiben noch weiterreisen. Enttäuscht kehrten die meisten von ihnen inzwischen wieder nach Marokko zurück. Ursula Winkler, Nachrichtenredaktion.
2: In der Europäischen Union treten heute strengere Regeln für bestimmte KI-Systeme in Kraft. Modelle, die ab jetzt auf den EU-Markt kommen, müssen von künstlicher Intelligenz generierte Inhalte kennzeichnen.
4: ChatGPT, Grok, Claude und andere Anbieter von künstlicher Intelligenz sollen künftig Fotos und Videos, die mit KI hergestellt wurden, kennzeichnen. Eine Art Wasserzeichen schlägt ein Praxisleitfaden der EU-Kommission vor. Oder auch eine Einblendung, wenn man mit dem Mauszeiger über ein von KI verfälschtes Gesicht fährt. Aus Brüssel, Dieter Ebeling.
2: Nach dem Anschlag am Rande des Berliner CSDs könnte es schon sehr bald Gesetzesverschärfungen geben. Damit rechnet zumindest Unionsfraktionschef Thorsten Frey. Er sei davon überzeugt, dass Innenminister Dobrindt und Justizministerin Hubig vermutlich noch im August entsprechende Vorschläge unterbreiten werden, sagte Frey der Bild am Sonntag. Der umstrittene FIFA-Deal ist Geschichte, aber die UEFA geht den FIFA-Boss Infantino weiter hart an und fordert personelle Konsequenzen. Die derzeitige Führung habe nicht nur das Vertrauen der UEFA verloren, sondern auch das vieler anderer Mitglieder der Fußballfamilie, teilte der Verband mit. Die FIFA hatte ihre umstrittenen Pläne zum Verkauf von WM-Anteilen an Investoren zuvor gestoppt. Infantino zufolge sei deutlich geworden, dass das Projekt zu Spaltungen führe.
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5: Nach einer schwülwarmen Nacht und Temperaturen zwischen 17 und 22 Grad gibt's morgen am Sonntag nur noch vereinzelt etwas Regen. Die Temperaturen steigen am Nachmittag gerne wieder über 30 Grad und auch zum Wochenstart bleibt es hochsommerlich heiß bei bis zu 35 Grad.
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6: Die A7 Füssen-Reute Richtung Ulm. Zwischen Altenstadt an der Iller und Illertissen linker Fahrstreifen gesperrt. Baustelle von gestern 21 Uhr bis heute 6 Uhr. 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
1: Es ist 6 Uhr.
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3: Ich bin Dirk Zeitler. Der Ansturm von zehntausenden Migranten auf die spanische Exklave Ceuta hat eine politische Diskussion über die Grenzsicherung ausgelöst. So fordert CSU-Europapolitiker Manfred Weber bei RTL mehr Befugnisse für die europäische Grenzschutzagentur Frontex.
4: Der konservative Weber unterstellt der linken spanischen Regierung, die EU-Außengrenzen nicht sichern zu wollen. Dann müsse Frontex eben auch Kommandogewalt bekommen, sagte Weber bei RTL. Außenminister Wadefuhl hat die EU-Kommission in der Bild am Sonntag dazu aufgerufen, dem Schutz der Außengrenzen absolute Priorität einzuräumen. Die Lage in Ceuta habe die Anfälligkeit Europas gezeigt. Rückendeckung bekommt die spanische Regierung von SPD-Chef Klingbeil. Er fordert Respekt und Solidarität für Spanien. Uli Reitinger, Nachrichtenredaktion.
3: Für Anbieter künstlicher Intelligenz gelten ab heute strengere Regeln. ChatGPT und die anderen KI-Firmen müssen Videos und Fotos durch Etiketten in einer Ecke des Bildausschnitts klar als KI generiert oder KI modifiziert markieren. In Videos sollen die Kennzeichnungen direkt zu Beginn erscheinen, dort bleiben oder zumindest in regelmäßigen Abständen wieder eingeblendet werden. Bei Audiodateien soll es gleich zu Beginn einen entsprechenden Hinweis in gesprochener Sprache geben. Mehrere Waldbrände halten Griechenland in Atem. Immer wieder lodern neue Brände auf. Auch in Spanien kommen die Einsatzkräfte nicht zur Ruhe. Sie bekommen nun Unterstützung von Feuerwehrleuten aus Nordrhein-Westfalen.
5: 56 Einsatzkräfte sind mit 21 Fahrzeugen in den Süden gefahren. Die spanischen Behörden hatten das sogenannte Waldbrandmodul im Rahmen des EU-Katastrophenschutzverfahrens angefordert. Kaum angekommen, wollte das NRW-Team ausrücken, um erstmal den Boden und die Bäume auf Glutnester zu kontrollieren. Immer wieder fache der Wind, die Flammen neu an, hieß es. Mit dem gleichen Problem kämpfen die Einsatzkräfte in den griechischen Waldbrandgebieten. Sie kommen nur schwer gegen die Feuer an, können wegen der starken Winde auch kaum aus der Luft löschen. In Frankreich und der Türkei konnten dagegen einige Feuer unter Kontrolle gebracht werden. Ursula Winkler, Nachrichtenredaktion.
3: Auch nach dem Umbau des Kabinetts erwartet ein Großteil der Menschen nicht besonders viel von der Bundesregierung. 65% rechnen nicht damit, dass Schwarz-Rot in diesem Jahr noch wichtige Reformen umsetzen wird. Das hat eine repräsentative Umfrage des Meinungsforschungsinstituts INSA für die Bild am Sonntag ergeben.
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6: Nach einer schwülwarmen Nacht und Temperaturen zwischen 17 und 22 Grad gibt's morgen am Sonntag nur noch vereinzelt etwas Regen. Die Temperaturen steigen am Nachmittag gerne wieder über 30 Grad und auch zum Wochenstart bleibt es hochsommerlich heiß bei bis zu 35 Grad.
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7: Die A7 Füssen-Reute Richtung Ulm. Zwischen Altenstadt an der Iller und Illertissen linker Fahrstreifen gesperrt. Baustelle von gestern 21 Uhr bis heute 6 Uhr.

0: und noch die A8 Stuttgart Richtung München, Einfahrt Merklingen, Gefahr durch defekten PKW. 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
6: Ich bin Doc Zeitler. Auch nach dem Umbau des Kabinetts erwartet laut einer Umfrage ein Großteil der Menschen in Deutschland nicht besonders viel von der Bundesregierung. 65% rechnen nicht damit, dass Schwarz-Rot in diesem Jahr noch wichtige Reformen umsetzen wird. Das hat eine Umfrage des Meinungsforschungsinstituts INSA für die Bild am Sonntag ergeben.
7: Von Zuversicht, einem neuen Impuls und einer neuen Dynamik hatte Kanzler Merz nach dem personellen Umbau gesprochen. Wenn er selbst wirklich daran glaubt, steht er mit diesem Gefühl vielleicht nicht ganz alleine da, aber er gehört zur Minderheit. Laut Umfrage trauen 25% Schwarz-Rot noch zu, wichtige Reformen umzusetzen. Satte 57% glauben nicht, dass die Regierung bis zum regulären Ende der Wahlperiode durchhält. Die meisten Befragten sehen vor allem in den Bereichen Rente, Wirtschaft und Gesundheit großen Handlungsbedarf, gefolgt von innerer Sicherheit und Migration. Uli Reitinger, Nachrichtenredaktion.
6: In der Europäischen Union treten heute strengere Regeln für bestimmte KI-Systeme in Kraft. Modelle, die ab jetzt auf den EU-Markt kommen, müssen von künstlicher Intelligenz generierte Inhalte kennzeichnen.
8: ChatGPT, Grok, Claude und andere Anbieter von künstlicher Intelligenz sollen künftig Fotos und Videos, die mit KI hergestellt wurden, kennzeichnen. Eine Art Wasserzeichen schlägt ein Praxisleitfaden der EU-Kommission vor. Oder auch eine Einblendung, wenn man mit dem Mauszeiger über ein von KI verfälschtes Gesicht fährt. Aber man wolle beispielsweise bei Satire oder anderer Kunst den Genuss des Kunstwerkes auch nicht zu sehr stören, heißt es. Wie das dann genau aussieht, werden wir ja noch sehen. Aus Brüssel, Dieter Ebeling.
6: Mehrere Waldbrände halten Griechenland in Atem. Immer wieder lodern neue Brände auf. Auch in Spanien kommen die Einsatzkräfte nicht zur Ruhe. Sie bekommen nun Unterstützung von Feuerwehrleuten aus Nordrhein-Westfalen. Der Ansturm von zehntausenden Migranten auf die spanische Exklave Ceuta hat eine politische Diskussion über die Grenzsicherung ausgelöst. So fordert der CSU-Europapolitiker Weber bei RTL mehr Befugnisse für die europäische Grenzschutzagentur Frontex. Wenn die linke Regierung in Spanien die Außengrenze nicht sichern wolle, müsse Frontex Kommandogewalt bekommen.
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9: Nach einer schwülwarmen Nacht und Temperaturen zwischen 17 und 22 Grad gibt's morgen am Sonntag nur noch vereinzelt etwas Regen. Die Temperaturen steigen am Nachmittag gerne wieder über 30 Grad und auch zum Wochenstart bleibt es hochsommerlich heiß bei bis zu 35 Grad.
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10: Die A7 Füssen-Reute Richtung Ulm. Zwischen Altenstadt an der Iller und Illertissen linker Fahrstreifen gesperrt. Baustelle von gestern 21 Uhr bis heute 6 Uhr. Und noch die A8 Stuttgart Richtung München. Einfahrt Märklingen Gefahr durch defekten PKW. 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
11: mit Anja Kiese. Einen schönen Sonntagmorgen, schön, dass ihr mit dabei seid. Denn wir machen uns, wenn auch nur gedanklich, heute Morgen auf in ein besonderes Wirtshaus. Und wir statten den Johannitern einen Besuch ab, denn einige von ihnen sorgen dafür, dass auf den großen und auf den kleinen Sommerfestivals alles glatt läuft. Dazu aber gleich mehr. Startet mit uns gut in diesen Sonntag.
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1: Open-Air-Konzerte, Sommerfeste und Großveranstaltungen. Draußen und das in den letzten Wochen bei wahnsinnig hohen Temperaturen. Auf all diesen Veranstaltungen sind auch immer Sanitäter vor Ort, oft auch die Johanniter. Donau 3 FM Reporterin Elke Zimmermann hat sie mal gefragt, wie man bei diesen Temperaturen feiern kann, ohne einen Sonnenstich oder einen Kreislaufkollaps zu riskieren.
2: Viele Open-Air-Konzerte starten zwar spät, aber wer einen guten Platz bekommen möchte, der muss schon viel früher kommen. Und da ist es derzeit ja immer noch hell und sonnig, sagt Gerhard Bieber von der Johanniter Unfallhilfe.
3: Wenn die Sonneneinstrahlung sehr stark ist, da kann es einfach auch zu späterer Stunde, 16, 17, 18 Uhr, noch sehr, sehr heiß sein. Da muss man sich auch da vorbereiten, mit einer Kopfbedeckung, mit Sonnencreme. Denn Schatten ist in vielen Konzertlocations im Open-Air-Bereich wirklich sehr rar und nicht verfügbar.
2: Und natürlich ist auch Trinken wichtig, wobei da für viele Wasser nicht besonders attraktiv ist.
3: Na, Party und Vernunft kann schon zusammengehen, wenn man alles in Maßen betreibt. Wir raten dazu, wenig oder keinen Alkohol zu trinken, einfach, dass man seinen Körper spürt. So ein Konzert ist wahnsinnig anstrengend für den Körper. Das sehen wir immer wieder, dass man dann mit Alkohol einfach vergisst, auf sich zu achten oder halt entsprechend schlecht auf den Beinen ist, stolpern und es dann chirurgischen Verletzungen gibt.
2: Wovon man weit länger was hat, als das Konzert dauert. Während die Partygäste leicht bekleidet ihren Spaß haben, stecken die Sanitäter immer in ihren dicken Anzügen. Wie kommen denn die mit der Hitze zurecht? Gerhard Bieber beruhigt.
3: Auch wir achten natürlich darauf, uns gut vorzubereiten. Ob das jetzt die Sonnencreme ist, die wirklich zur Grundausstattung gehört, oder eben bis zu 5 Liter Wasser pro Helfer und pro Schicht. Das ist in Extremfällen, also wenn es wirklich sehr, sehr heiß ist, fahren wir entsprechend eben auf. Da versuchen wir uns bestmöglich vorzubereiten, dass die Einsatzkräfte da durchhalten.
2: Damit alle einen schönen Abend genießen können.
1: Ein Beitrag von Donau 3 FM Reporterin Elke Zimmermann. Und das ist doch ein ganz dickes Dankeschön wert an all die Menschen, die sich dafür einsetzen, dass andere den Sommer so richtig feiern können. Einen schönen Sonntagmorgen.

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1: Schönen Sonntagmorgen wünsche ich euch und vielleicht fühlt ihr euch in diesem heißen Sommer so ein bisschen alt. Benjamin Elsner von den evangelischen Kirchen findet es manchmal gar nicht so schlecht, dass er die 40 schon überschritten hat. Wobei, ist das alt?
2: Wenn ich das so lese, dann bin ich echt froh, alt zu sein. Als ich zum Beispiel noch jung war, da gab es das auch schon. Diese vielen Trends, die dafür gesorgt haben, ob jemand angesagt und cool oder einfach draußen war. Das ist im Grunde auch heute noch so, aber mit einer gar nicht so kleinen Erweiterung. Denn alles, was junge Menschen heute tun, geschieht öffentlich, in sozialen Medien. Passiert es dort nicht, ist es nicht passiert. Und das Perfide daran, das führt dazu, dass junge Studentinnen zum Beispiel mit Einsern glänzen und haben doch unablässig das Gefühl zu scheitern. Warum? Weil sie sich mit Selbstoptimiererinnen auf TikTok zum Beispiel vergleichen, die ein minutiös getaktetes Leben präsentieren, das aber überhaupt gar kein Gut kennt, sondern immer weiter antreibt. Auch sind es nicht mehr Familie, Lehrer und auch Freunde, die junge Menschen prägen. Heute bestimmen Plattformen mit, was Jugendliche fühlen, denken, wollen und wie sie handeln. Auf der Suche nach Identität werden sie zu Getriebenen, die versuchen, etwas zu sein, was man überhaupt gar nicht sein kann, geschweige denn sein muss. Du bist mir wunderbar gelungen und an dir habe ich meine Freude. Das ruft Gott jedem von uns zu und das nimmt den Druck raus, perfekt sein zu müssen. Und mir hilft es dabei zu erkennen, dass ich eigentlich überhaupt gar nicht so viel mehr sein muss, als ich bin.
1: Sagt Benjamin Elsner von den evangelischen Kirchen. Ich wünsche euch einen guten Start in diesen Morgen.

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7: Mit Anja Kieser, schönen Sonntagmorgen und es ist Wirtshauszeit. Ja, vielleicht noch nicht so ganz, aber heute um die Mittagszeit ganz bestimmt. Ihr hört jetzt gleich von einem etwas anderen Wirtshaus, dem Wirtshaus Spinnstube. Dranbleiben.

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1: Donau 3FM Reporter Markus Weber ist ein Wirtshausfreund und seit er dem Wirtshaus Spinnstube einen Besuch abgestattet hat, erst recht. Denn dort arbeiten Menschen mit und ohne Beeinträchtigung zusammen. Hand in Hand, geben ihr Bestes, unterstützen sich gegenseitig und sind Teil einer ziemlich einzigartigen Truppe, die es jetzt seit 5 Jahren bei Kulmbach gibt. Das Inklusionsteam vom Wirtshaus zur Spinnstube.
2: Ich finde das sehr gut, weil das gibt es ja eigentlich fast nirgends sowas. Und ich bin auch ganz froh, mit dabei zu sein und auch sehr stolz, von diesem Team zu sein.
3: Tatjana, sie ist von Anfang an mit dabei. Sie arbeitet im Service, hat von Geburt an Atemprobleme und steht trotzdem jeden Tag im Wirtshaus und bedient die Gäste.
2: Es gibt schon wieder mal, die wo ein bisschen nörgeln und es dauert ein wenig so lang. Aber dann ist es halt einfach so. Bei anderen normalen Gastronomie dauert es auch ein bisschen lang.
3: Tatjana kann damit ganz gut umgehen. Sie ist eine von insgesamt 6 Mitarbeitern mit Beeinträchtigung, die in der Spinnstube entweder im Service oder in der Küche arbeiten. Nicht als besonderes Projekt, sondern als normaler Teil des Betriebs. Damit trotzdem nicht alles drunter und drüber geht, gibt's den Thomas. Er ist der Chef, der sich selbst am Anfang auf das Abenteuer erstmal einlassen musste.
4: Musste man erstmal verstehen, muss man natürlich auch mit klarkommen, weil ich bin gerade so ein Mensch, für mich muss das immer alles perfekt ablaufen. Aber ich habe dann auch mit der Zeit gelernt, es ist halt so, es können Fehler passieren und unsere Gäste verzeihen auch Fehler. Dafür müssen sie auch das Projekt einfach verstehen und akzeptieren und dann funktioniert das.
3: Vor allem zu Beginn, sagt Thomas, war das schon eine Herausforderung, denn weder Tatjana noch die anderen hatten Erfahrung in der Gastronomie, von einer Ausbildung ganz zu schweigen.
4: Bei vielen haben wir da auch ein bisschen bei Null angefangen, um denen das natürlich erstmal, egal ob vom Service oder vom Küchenbereich, dann entsprechend erstmal alles beizubringen. Ansonsten machen die alle ihre Sache wunderbar.
3: Außergewöhnlich auch, die Betreiber machen aus ihrem Konzept kein Marketinginstrument. Die Gäste kommen wegen der guten Küche, dem schönen Biergarten, der Gastfreundschaft und wissen oft gar nichts vom inklusiven Miteinander.
1: Ein Beitrag von unserem Donau 3FM-Reporter Markus Weber.

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1: Schön, dass ihr heute Morgen dabei seid und wir wagen schon mal einen Blick in die kommende Stunde. Da geht es unter anderem bei uns ums Essen und um Sommerwipes. Ich bin Anja Kieser, ich freue mich auf euch um kurz nach acht dran.

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2: Ich bin Dirk Zeitler. Der Ansturm von Zehntausenden Migranten auf die spanische Exklave Ceuta hat eine politische Diskussion über die Grenzsicherung ausgelöst. So forderte CSU-Europapolitiker Manfred Weber bei RTL mehr Befugnisse für die europäische Grenzschutzagentur Frontex.
3: Ich will, dass wir Frontex, unsere europäische Außengrenzenagentur, also unseren Grenzschutz in Europa, auch wirklich Durchgriffsrechte geben, wenn eine linke Regierung in Spanien nicht willens ist, die Außengrenze zu sichern.
2: 50.000 bis 60.000 Menschen hatten es innerhalb kurzer Zeit von Marokko aus nach Ceuta geschafft. Mindestens 67 Menschen kamen bei dem Versuch ums Leben. Auch nach dem Umbau des Kabinetts erwartet laut einer Umfrage ein Großteil der Menschen in Deutschland nicht besonders viel von der Bundesregierung. 65% rechnen nicht damit, dass Schwarz-Rot in diesem Jahr noch wichtige Reformen umsetzen wird. Das hat eine Umfrage des Meinungsforschungsinstituts INSA für die Bild am Sonntag ergeben. Mehrere Waldbrände halten Griechenland in Atem. Immer wieder lodern neue Brände auf. Auch in Spanien kommen die Einsatzkräfte nicht zur Ruhe. Sie bekommen nun Unterstützung von Feuerwehrleuten aus Nordrhein-Westfalen.
4: 56 Einsatzkräfte sind mit 21 Fahrzeugen in den Süden gefahren. Die spanischen Behörden hatten das sogenannte Waldbrandmodul im Rahmen des EU-Katastrophenschutzverfahrens angefordert. Kaum angekommen, wollte das NRW-Team ausrücken, um erstmal den Boden und die Bäume auf Glutnester zu kontrollieren. Immer wieder fache der Wind die Flammen neu an, hieß es. Mit dem gleichen Problem kämpfen die Einsatzkräfte in den griechischen Waldbrandgebieten. Sie kommen nur schwer gegen die Feuer an, können wegen der starken Winde auch kaum aus der Luft löschen. In Frankreich und der Türkei konnten dagegen einige Feuer unter Kontrolle gebracht werden. Ursula Winkler, Nachrichtenredaktion.
2: Aufgrund angeblicher Fortschritte bei den Bemühungen um eine diplomatische Einigung mit dem Iran hat US-Präsident Trump eine neue Angriffswelle des Militärs nach eigenen Angaben vorerst abgesagt. Voraussetzung dafür sei, dass schnell eine Einigung erreicht werde, schrieb Trump in der Nacht auf seiner Plattform Truth Social. Das US-Militär stehe mit all seiner Macht zum Angriff bereit, aber der Iran und andere Länder in der Region hätten darum gebeten, davon abzusehen, da es nun Umrisse einer Einigung gebe.
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5: Nach einer schwülwarmen Nacht und Temperaturen zwischen 17 und 22 Grad gibt's morgen am Sonntag nur noch vereinzelt etwas Regen. Die Temperaturen steigen am Nachmittag gerne wieder über 30 Grad und auch zum Wochenstart bleibt es hochsommerlich heiß bei bis zu 35 Grad.
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6: Die A7 Füssen-Reute Richtung Ulm. Zwischen Altenstadt an der Iller und Illertissen linker Fahrstreifen gesperrt. Baustelle von gestern 21 Uhr bis heute 6 Uhr. Und noch die A8 Stuttgart Richtung München. Einfahrt Märklingen Gefahr durch defekten PKW. 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Ganz einfach melden per WhatsApp. Die Nummer findet ihr auf donau3fm.de. Und da gibt's auch alle Meldungen und Blitzer zum Nachlesen.
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7: Mit Anja Kieser einen schönen Sonntagmorgen. Immer die lästige Frage, was koche ich heute? Und dann noch bei den Temperaturen. Wir haben gleich einen Tipp für euch, einen biblischen, und der passt natürlich dann besonders gut in die Sommerzeit. Dazu aber gleich mehr.

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1: Ja, was gibt's denn heute zum Mittagessen? Wir hätten da einen Tipp. Etwas, das auch Jesus und seinen Freunden geschmeckt hat. Donau 3 FM-Reporter Daniel Heinze.
2: Knusprig, goldbraun, frisch aus dem Öl. Heute gibt es Fisch. Und zwar Fisch, wie ihn schon die Jünger von Jesus am See Genezareth genossen haben. Fisch war dort damals Grundnahrungsmittel. Klar, bei einem See voller Karpfen und Barben direkt vor der Haustür. Die Geschichte hinter dem Essen beginnt am Tag nach Ostern. Die Jünger wissen nicht mehr, woran sie sind. Es gibt wilde Gerüchte, Jesus sei auferstanden. Zwei von ihnen sind gerade auf dem Weg nach Emmaus, als sich ihnen ein Fremder anschließt. Erst später, beim gemeinsamen Brotbrechen, erkennen sie, das ist Jesus. Doch da verschwand Jesus wieder. Sofort eilen die zwei zurück, um es den anderen Jüngern zu erzählen. Und da, mitten im Gespräch, steht Jesus plötzlich selbst unter ihnen. Die Jünger sind völlig geplättet. Wie kann das denn sein? Ist es ein Geist oder so? Da bittet Jesus sie um etwas zu essen und sie reichen ihm eben ein Stück gebratenen Fisch und er isst es vor ihren Augen. Nix Geist, ich bin's wirklich, Jesus, ganz real, mit Haut und Haaren. Tja, und so geht's. Die Fischstücke in einen Teig aus Mehl, Wasser, Natron und Salz tauchen und eine Stunde ruhen lassen. Danach goldbraun ausbacken. Dann mit frischem Zitronensaft beträufeln und mit Fladenbrot servieren. Ideal als Snack zwischendurch oder als Vorspeise und offenbar bestens geeignet zur Stärkung nach einer Auferstehung.
1: Sagt Donau 3 FM-Reporter Daniel Heinze. Die genauen Mengenverhältnisse bitte aber prüfen. Aber klingt schon ganz schön lecker, auch wenn bei mir noch die Kaffeetasse neben dem Mischpult steht. Mist, die sollte da eigentlich nicht stehen. Schönen Sonntagmorgen.

0: Schönen Sonntagmorgen. Hass und Rechtsextremismus, die ziehen in Deutschland immer größere Kreise. Wie können Christen und Kirchen damit umgehen? Bettina Schlauraff ist Regionalbischöfin der Evangelischen Kirche in Mitteldeutschland und Mitherausgeberin des Buchs Kirche gegen den Hass. Mit dem alltäglichen Rechtsextremismus umgehen, so heißt das Buch. Donau3FM-Reporterin Kerstin Mühlmann hat mit ihr gesprochen.
1: Ein politisches Buch, geschrieben von Kirchenleuten, das ist ungewöhnlich. Wie es dazu kam, erklärt Bettina Schlauraff so.
2: Weil wir einfach dachten, es ist an der Zeit. Wir erleben gerade hier in Ostdeutschland, dass die Gesellschaft fast zu zerbrechen droht. Auch deswegen, weil hier eine rechtsextremistische Partei mit ganz starken Botschaften reingeht, von denen wir finden, dass sie dem christlichen Glauben komplett entgegenstehen. Und ein gesellschaftliches Klima schaffen, das nichts mit dem zu tun hat, wie wir eigentlich als Christinnen und Christen denken, wie Gesellschaft zusammenleben soll.
1: Dazu gehört für sie, unterschiedliche politische Meinungen auszuhalten, jedem Menschen respektvoll zu begegnen. Aber auch, dass gerade Christen politisch informierte Bürger sind.
2: Ich begegne leider sehr, sehr vielen, die aufs Messer diskutieren. Und wenn ich sie frage, weißt du, was dahinter steht, hinter diesen Ideologien, sind die Menschen meist sehr ahnungslos.
1: Zeit, dass sich das ändert, findet sie.
2: Und deswegen haben wir ein Buch geschrieben, das das möglich macht, das einfach mal zu verstehen, was ist denn Rechtsextremismus? Wir wollen den Menschen Mut machen. Wo können wir denn jetzt Mut aus dem Glauben finden? Und deswegen sind auch Andachten drin und geistliche Gedanken. Aber vor allem haben wir gesucht, wo haben denn Kirchen und Gemeinden sich schon verhalten zu Meinungen, die die Würde des Menschen angreifen. Und da haben wir ganz tolle Beispiele gefunden, einfach um die Fantasie anzuregen.
1: Am allerwichtigsten ist Bettina Schlauraff aber.
2: Kirche gegen den Hass heißt für mich eben nicht mitzuhassen. Das ist ein Gegenkonzept. Ich sage immer unsere Schamoffensive. Unser Auftrag ist, Menschen Hoffnung zu machen.
0: Ja, wer diese Hoffnung entdecken möchte, findet Anregungen im Buch Kirche gegen den Hass, mit dem alltäglichen Rechtsextremismus umgehen. Kommt gut in diesen Sonntag.

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3: Mit Anja Kieser einen schönen Sonntagmorgen. Ihr seid Helden oder Heldin. Ach, nicht gewusst? Dann ist es super gut, dass ihr heute Morgen hier mit dabei seid. Denn den Heldinnen-Support, den gibt es gleich hier bei uns.

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1: Oh Mann, hey, da habe ich ja eh doch keine Chance. Im Job, in der Schule, bei der Partnersuche und so weiter. Aber Gott sei Dank gibt's auch Beispiele, die Mut machen in solchen Fällen.

0: Zahlen und die zeigen, nichts ist unmöglich. So ein Fall, den haben wir jetzt. Die Geschichte, die ist in der Bibel passiert und Donau3FM-Reporter Felix Kästner erzählt uns jetzt mal, wie das genau war.
1: Ziemlich chancenlos muss sich David gefühlt haben. Ein Hirtenjunge. Kein Soldat, keine Rüstung, kein Muskelpaket. Und dann wird David zum Zweikampf herausgefordert, ausgerechnet von Goliath. Riesengroß, voll bewaffnet, eigentlich ein aussichtsloser Kampf. Aber dann macht David etwas Überraschendes. Statt Rüstung und Schwert nutzt er das, was er jeden Tag als Hirte im Kampf gegen wilde Tiere verwendet. Eine Steinschleuder. Ein gezielter Treffer und Goliath fällt. Nicht, weil David stärker ist, sondern weil er den Mut und das Gottvertrauen hat, sich dem Kampf zu stellen. Goliath ist besiegt und die Schlacht gewonnen. Später wird der Hirtenjunge David sogar König. Ganz schön verrückt, wenn man bedenkt, wo er angefangen hat. Die Geschichte von David zeigt, du musst nicht unbedingt der Größte oder Stärkste sein. Manchmal reichen auch Mut und göttlicher Support. Dann kann aus Kleinem etwas Großes entstehen und aus einem unscheinbaren Underdog vielleicht sogar ein waschechter König.
0: Sagt Donau3FM-Reporter Felix Kästner. Und mit diesem Support geht es in den Sonntag so richtig rein, startet heute durch.
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0: 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Für alle, die es trotz der Hitze noch nicht gemerkt haben, es ist Sommer. Ich bin grundsätzlich neben Herbst, Winter und Frühling auch ein Sommerfan. Vor allem, weil die Abende lang und warm sind. Aber auch ihr habt Sommer-Vibes.
1: Ventilator ist ganz wichtig im Sommer.
2: Schöner Balkon.
3: Festivals sind heilig. Summer Breeze, RVBang, Wacken, weil man da Leute trifft, die man kennt. Man hat ein Gemeinschaftsgefühl, man hört gute Musik, hat einfach eine gute Zeit.
4: Ich habe das Deutschland-Ticket und ich gucke mir immer gerne neue Städte an. Heute habe ich mich für Stuttgart entschieden, ja, weil mir das einfach Spaß macht, neue Städte angucken, neue Leute kennenlernen.
5: Gutes Eis, abends mal ins Freibad, leckerer Cocktail, sowas. Das gehört zum Sommer dazu, finde ich.
0: Ja, auch der katholische Bischof von Württemberg, Klaus Krämer, verbindet eine ganze Menge Dinge mit dem Sommer.
6: Also zum Sommer gehört natürlich, dass man einfach auch ein sommerliches Wetter hat, dass man rausgehen kann, in die Natur wandern kann, sich mit Freunden treffen kann und vor allem auch Zeit hat, zur Ruhe zu kommen, für Muße, auch das eine oder andere Buch zu lesen, zu dem man sonst keine Zeit hat. Das sind alles Dinge, die den Sommer lebenswert und schön machen.
0: Deshalb wünsche ich euch jetzt noch einen schönen Sommersonntag. Tschüss, bis zum nächsten Sonntag. Heute war Anja Kieser für euch da. Bleibt bewahrt.
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1: Ich bin Dirk Zeitler. Unionsfraktionschef Frei rechnet nach dem islamistischen Terroranschlag am Rande des Christopher Street Days in Berlin mit zügigen Gesetzesverschärfungen. Er sei davon überzeugt, dass Innenminister Dobrindt und Justizministerin Hubig vermutlich noch im August entsprechende Vorschläge unterbreiten werden, sagte Frei der Bild am Sonntag. Die Bürger erwarteten jetzt Konsequenzen von der Politik. Dobrindt hatte sich für einen verstärkten Einsatz elektronischer Fußfesseln und eine bundesweit einheitliche Regelung zur Präventivhaft für Gefährder ausgesprochen. Der Ansturm von zehntausenden Migranten auf die spanische Exklave Ceuta hat eine politische Diskussion über die Grenzsicherung ausgelöst. So fordert CSU-Europapolitiker Weber bei RTL mehr Befugnisse für die europäische Grenzschutzagentur Frontex.
2: Ich will, dass wir Frontex, unsere europäische Außengrenzenagentur, also unseren Grenzschutz in Europa, auch wirklich Durchgriffsrechte geben, wenn eine linke Regierung in Spanien nicht willens ist, die Außengrenze zu sichern.
1: 50.000 bis 60.000 Menschen hatten es innerhalb kurzer Zeit von Marokko aus nach Ceuta geschafft. Mindestens 67 Menschen kamen bei dem Versuch ums Leben. Mehrere Waldbrände halten Griechenland in Atem. Immer wieder lodern neue Brände auf. Auch in Spanien kommen die Einsatzkräfte nicht zur Ruhe. Sie bekommen nun Unterstützung von Feuerwehrleuten aus Nordrhein-Westfalen.
3: 56 Einsatzkräfte sind mit 21 Fahrzeugen in den Süden gefahren. Die spanischen Behörden hatten das sogenannte Waldbrandmodul im Rahmen des EU-Katastrophenschutzverfahrens angefordert. Kaum angekommen, wollte das NRW-Team ausrücken, um erstmal den Boden und die Bäume auf Glutnester zu kontrollieren. Immer wieder fache der Wind, die Flammen neu an, hieß es. Ursula Winkler, Nachrichtenredaktion.
1: Aufgrund angeblicher Fortschritte bei den Bemühungen um eine diplomatische Einigung mit dem Iran hat US-Präsident Trump eine neue Angriffswelle des Militärs nach eigenen Angaben vorerst abgesagt. Voraussetzung dafür sei, dass schnell eine Einigung erreicht werde, schrieb Trump auf seiner Plattform Truth Social. Das US-Militär stehe mit all seiner Macht zum Angriff bereit, aber der Iran und andere Länder in der Region hätten darum gebeten, davon abzusehen, da es nun Umrisse einer Einigung gebe.
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4: Heute gibt's in Schwaben nur noch ganz vereinzelt mal einen Schauer. Ansonsten haben wir Sonne und Wolken und die Temperaturen steigen wieder verbreitet auf über 30 Grad. Morgen zum Wochenstart sind erneut bis zu 35 Grad möglich.
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4: 9:03 haben wir es. Alles gut auf den Straßen. Wir haben derzeit keine Störungsmeldungen. Euch eine gute und sichere Fahrt.
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4: Super Blitzer, die noch aktiv sind in Ulm-Böfingen, in der Böfinger Steige, Ecke Thüringenweg, dann auf der B10 Ulm Richtung Neu-Ulm auf Höhe der Esso-Tankstelle und auch auf der A8 Richtung München Höhe der Raststätte Grübingen und weitere Superblitzer jederzeit zum Nachlesen auf donau3fm.de und über eure donau3fm-App. Und wenn ihr was Aktuelles habt, gerne melden. Entweder per WhatsApp, die Nummer findet ihr auf unserer Homepage donau3fm.de oder ihr ruft kostenfrei im Studio an 08000 490 400.

ist ja bekannt für seine herzerreißenden Songs. Er singt mit ganz viel Gefühl über Liebe, die nicht erwidert wird. Aber wie es aussieht, gibt es in Sachen Liebe jetzt endlich ein Happy End für ihn. Was das bedeutet und wie wir das sogar in seiner neuen Musik hören werden, das gibt's gleich in circa 10 Minuten. Jetzt erstmal gute Mucke zum Start in diesen Sonntagvormittag. Bon Jovi haben wir dabei aus den 80ern. Runaway, Leonie gleich mit Simple Life und los geht's mit Summer.

0: Einfach gute Musik mit Bon Jovi, Runaway aus den 80ern und gleich haben wir Shakira mit Die Die. 13 Minuten nach 9 haben wir es. Na, wenn das mal kein Happy End ist. Sam Smith schwebt auf Wolke 7 und das hören wir auch in seinem neuen Album. 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
3: Freunde der gepflegten Unterhaltung, Sam Smith hat gerade nicht nur musikalisch allen Grund zum Strahlen. Nein, der Popstar ist auch noch verlobt. Nach monatelangen Gerüchten hat Sam jetzt nämlich selbst bestätigt, dass Modedesigner Christian Cohen der Verlobte ist. Die beiden sind seit ungefähr 3 Jahren zusammen. Zum ersten Mal sind sie Ende 2022 gemeinsam gesehen worden und das ausgerechnet im Weißen Haus. Da ist nämlich damals ein Gesetz zur Anerkennung und zum Schutz gleichgeschlechtlicher Ehen unterzeichnet worden. Ihr offizielles Debüt gab es dann auf dem roten Teppich 2024 bei der Met Gala. Trotz der gemeinsamen Auftritte halten Sam und Christian ihre Beziehung bewusst eher privat. Sam hat nämlich schon früher erklärt, dass Liebe was sehr Persönliches sei und dieser ganze öffentliche Trubel diese besondere Nähe manchmal stören könne. Und jetzt kommt der romantische Teil. Oh Gott, das ist so süß. Sams neues Album kommt am 21. August raus und heißt Hazel Eyes, also benannt nach Christians haselnussbraunen Augen. Der erste Song darauf heißt Everlasting Love. Sam hat damals schon am Abend vor dem allerersten Date mit Christian begonnen, diesen Song zu schreiben. Laut Sam ist es der erste eigene

0: Song über eine Liebe, die auch wirklich erwidert wird. Wann die beiden heiraten und wie der ganze Antrag und so weiter abgelaufen ist, das haben die beiden nicht öffentlich bekannt gegeben. Aber es ist doch schön zu sehen, dass nach so vielen Songs über Herzschmerz, es jetzt ganz nach einem Happy End klingt bei Sam Smith.
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2: Donau 3 FM am Sonntagvormittag gleich nach halb Musik von James Blunt. Alex Warren auch dabei.
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2: Es ist kurz vor 10.
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2: Sonne und Wolken haben wir heute, Temperaturen verbreitet schon wieder über 30 Grad und nur ganz vereinzelt kann es den Schwaben mal noch einen Schauer geben.

0: Morgen zum Wochenstart viel Sonne und es wird heiß bei bis zu 35 Grad.
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0: Um 9:30 keine Störungsmeldung. Der Verkehr rollt durch Schwaben. Wo immer ihr unterwegs seid, eine gute und sichere Fahrt. Kommt bald an.
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0: Superblitzer in Unterrott in der Ortsanfahrt. Wenn ihr von Illertissen kommt, da wird beidseitig geblitzt auf der B10 Ulm Richtung Neu-Ulm auf Höhe der Esso-Tankstelle. Und auch ein Superblitzer in Dillingen an der Donau.

0: sich erlaubt. Weitere Superblitzer auch zum Nachlesen auf donau3fm.de und über die App. Und aktuelles gerne melden. Stausenblitzer über WhatsApp an die Nummer 01. Jetzt habe ich es aber hier. Gebe ich gleich nochmal durch. Aber ihr könnt auch anrufen, kostenfrei hier im Studio. 08490 400. Jetzt haben wir's. Wir lieben den
1: mit Uli Dier.
0: Einen schönen Sonntag wünsche ich euch. Wer bringt euch über Social Media zum Lachen, inspiriert euch oder macht sofort Lust, etwas Neues auszuprobieren? Insgesamt 2 Wochen lang suchen wir in den Donau3FM Schwaben Top Tens Schwabens beliebtesten Influencer.
2: Der ist relativ bekannt als Kaffee-Influencer und hat ganz oft im Hintergrund immer SSIO laufen oder irgendwelchen anderen Deutschrap.
0: Tja, von wem Lea hier spricht, das erfahrt ihr gleich in circa 10 Minuten.

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1: 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Ob mit Rezepten, lustigen Videos oder spannenden Einblicken in ihren Alltag. Influencer begeistern auf Social Media jeden Tag tausende Menschen. Und genau deshalb suchen wir aktuell in den Donau 3 FM Schwaben Top 10 Schwabens beliebtesten Influencer. Lea hat ihren Favoriten bereits nominiert.
2: Ich habe Almo Official nominiert. Der ist relativ bekannt als Kaffee-Influencer. Und er macht richtig coole, verschiedene Kaffeerezepte und hat ganz oft im Hintergrund immer SSD. SEO laufen oder irgendwelchen anderen Deutschrap. Ich finde, es sticht halt voll raus, weil das selten Leute in der Kaffeebranche einfach so machen. Er schneidet seine Videos total cool und ist auch voll authentisch in den ganzen Stories und catcht mich halt voll und ich glaube viele anderen auch. Also der hat einen richtig besonderen Bund zu seiner Community einfach.
1: Was ist denn deine liebste Kreation von Almo Fischer?
2: Mein allerliebster Kaffee, es war mit Kokoswasser. Also er hat quasi so ein Americano gemacht, aber anstatt mit normalem Leitungswasser oder gefiltertem Wasser hat er Kokosnusswasser genommen und dann einen Espresso drauf. Und das ist tatsächlich mein allerliebster Kaffee.
1: Okay, also Lea, warum sollen die Leute für Almo abstimmen?
2: Ich finde, ihr solltet unbedingt für Almo Fischer abstimmen, da er einfach Storytelling macht, das total nahbar ist. Also man fühlt sich wirklich, als wenn man mit ihm zusammen unterwegs und er macht nicht so viel Schnickschnack, sondern bleibt einfach bei den Basics und man kann einfach alle seine Rezepte nachmachen und bringt mir tatsächlich super viel Mehrwert.
1: Schauen wir mal. Und wenn ihr auch euren Lieblingsinfluencer aus der Region ins Rennen bringen wollt, dann nominiert ihn auf donau3fm.de oder schickt uns eine WhatsApp-Audio an die 01520242 und 4x3.
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3: Und gleich nach der Nachricht habe ich Holly Humberstone für euch. Und noch Musik von Teddy Swims.
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3: Es ist kurz vor 10.
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9: Ich bin Doc Zeitler. US-Präsident Trump hat nach eigenen Angaben eine neue Angriffswelle gegen den Iran vorerst abgesagt. Grund seien angebliche Fortschritte bei den Bemühungen um eine diplomatische Einigung. Voraussetzung sei allerdings, dass schnell ein Ergebnis erreicht werde.
10: Das US-Militär stand laut Berichten kurz vor einer massiven Angriffswelle auf Ziele im Iran. Trump will darauf nun anscheinend verzichten. Der US-Präsident spricht von Umrissen einer Einigung, darunter die komplette Öffnung der Straße von Hormuz und ein Ende der vom Iran ausgehenden atomaren Bedrohung. Weitere Einzelheiten nannte Trump dazu nicht.

0: Iran und andere an den Gesprächen beteiligte Staaten haben sich bislang nicht dazu geäußert. Experten gehen allerdings nicht davon aus, dass beim Streit über Irans Atomprogramm eine schnelle Einigung möglich ist. David Riemer, Nachrichtenredaktion.
1: Unionsfraktionschef Frei rechnet nach dem islamistischen Terroranschlag am Rande des Christopher Street Days in Berlin mit zügigen Gesetzesverschärfungen. Er sei davon überzeugt, dass Innenminister Dobrindt und Justizministerin Hubig vermutlich noch im August entsprechende Vorschläge unterbreiten werden, sagte Frei der Bild am Sonntag. Dobrindt hatte sich unter anderem für einen verstärkten Einsatz elektronischer Fußfesseln ausgesprochen. Der Ansturm von Zehntausenden Migranten auf die spanische Exklave Ceuta hat eine politische Diskussion über die Grenzsicherung ausgelöst. So forderte CSU-Europapolitiker Manfred Weber bei RTL mehr Befugnisse für die europäische Grenzschutzagentur Frontex.
2: Der konservative Weber unterstellt der linken spanischen Regierung, die EU-Außengrenzen nicht sichern zu wollen. Dann müsse Frontex eben auch Kommandogewalt bekommen, sagte Weber bei RTL. Außenminister Wadefuhl hat die EU-Kommission in der Bild am Sonntag dazu aufgerufen, dem Schutz der Außengrenzen absolute Priorität einzuräumen. Die Lage in Ceuta habe die Anfälligkeit Europas gezeigt. Rückendeckung bekommt die spanische Regierung von SPD-Chef Klingbeil. Er fordert Respekt und Solidarität für Spanien. Uli Reitinger, Nachrichtenredaktion.
1: Die griechische Feuerwehr kämpft weiter gegen einen großflächigen Waldbrand westlich von Athen. Hunderte Einsatzkräfte waren die ganze Nacht vor Ort, unterstützt von Militärfahrzeugen, Freiwilligen und schwerem Gerät. Mit Tagesanbruch nahmen Löschflugzeuge und Hubschrauber ihre Einsätze wieder auf.
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4: Tja, heute geht's schon wieder rauf mit den Temperaturen auf über 30 Grad. Dazu haben wir Sonne und Wolken im Wechsel. Morgen zum Wochenstart viel Sonne und es wird heiß bei bis zu 35 Grad.
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4: 3:10, der Verkehr rollt durch Schwaben. Wir haben keine Störungsmeldungen. Euch eine gute und sichere Fahrt.
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4: Super Blitzer, die noch aktiv sind. Ulm-Böfingen, die Böfinger Steige, Ecke Thüringenweg, da wird geblitzt. Außerdem auf der B10 Ulm Richtung Neu-Ulm, Höhe Esso-Tankstelle. Und auch in Unterrot, Ortsanfahrt, wenn ihr von Illertissen kommt, da wird beidseitig geblitzt. Und weitere Super Blitzer auch jederzeit zum Nachlesen auf donau3fm.de und über die donau3fm-App. Und wenn ihr was Aktuelles habt, also Staus oder Blitzer, gerne melden, entweder per WhatsApp an die 01520 242 4x3 oder ihr ruft kostenfrei im Studio an 08000 490 400.

0: Servus, einen schönen Sonntag wünsche ich euch. Vier Seiten, ein Festival und jede Menge Musik. Die Ukulele feiert ihr erstes Nukulele-Festival in Pfaffenhofen. Inhaber des Fiddlers Green Pub, Jens Hack, verrät schon mal die ersten Highlights des Festivals.
1: In der Werkstatt kann man mit unserem örtlichen Gitarrenbauer zusammen eine Ukulele selber bauen. Aus einem Bausatz, das dauert so 2 Stunden, die kann man selber bemalen.
0: Was ihr Gutes tun könnt, wenn ihr da vorbeischaut und warum es sich auf jeden Fall lohnt, dahin zu gehen. Gleich nach 3 Hits. No Doubt aus den 90ern mit Don't Speak, Holly Humberstone gleich. Und los geht's mit Teddy Swims.

0: der Mädels.
1: Während ihr so tut, als wäre Friends nicht schon mehr als 30 Jahre alt,
0: kommt hier ein weiterer Kracher.
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0: aus dem Jahr 96, No Doubt und Don't Speak.
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0: Und was haben wir noch in dieser halben Stunde? Lenny Kravitz, Stillness of Heart, Dundas T, Save My Soul, der aktuelle Hit. Und gleich haben wir Kunks and Cooking on Three Burners mit This Girl. Jetzt haben wir es 21:45 an diesem Sonntagvormittag. Ein Instrument zu lernen fördert bei Kindern nicht nur Konzentration und Kreativität. Gemeinsames Musizieren stärkt auch das Gemeinschaftsgefühl. Im Landkreis Neu-Ulm lernen Schüler

0: Schulen zusammen Ukulele. Ukulelenlehrer Markus Minke.
1: Der Gruppenunterricht, der von der Musikschule ausgeht, ist halt so ein ganz traditioneller Unterricht. Allerdings ist da das Coole, dass das in Kooperation mit den Grundschulen passiert. Das heißt, wir unterrichten als Lehrer direkt an den Schulen. Also wenn der Unterricht vorbei ist und die Nachmittagsbetreuung beginnt, da gehen wir eigentlich an die Schulen und bieten das dann vor Ort direkt an. Das ist super, weil die Kids haben dann keinen extra Weg und die Eltern haben auch keinen extra Aufwand, sondern das geht quasi so ein bisschen wie ein Uhrwerk.
0: Ja, und damit noch mehr Schulen mitmachen können, braucht das Projekt Unterstützung. 12.000 Euro kam bereits vom Rotary Club Donau-Iller Neu-Ulm, die stellvertretende Präsidentin Friederike Keller.
2: Wir haben zwei Mitglieder, die bereits seit 2 Jahren Ukulele spielen bei Jens Haag. Und die hatten mit ihm die Idee, dass wir unseren Club dahingehend begeistern, dass wir dieses Projekt an allen Schulen zu etablieren. Und so wollen wir auch das, was Rotary International als Ziel hat, Bildung für alle und fördern, sodass alle Grund-, Mittel- und Förderschulen ausgerüstet werden mit Ukulele und dementsprechend für uns das ein nachhaltiges Projekt in der Zukunft sein wird.
0: Und seit Freitag findet in Pfaffenhofen an der Roth das erste Nukulelen-Festival statt. Damit soll weiteres Geld für Ukulelen an Schulen gesammelt werden. Heute ist der letzte Tag, der das Festival aber nicht so einfach enden, sondern nachklingen lässt. Seit 10 Uhr bis 13 Uhr gibt es ein irisches Frühstück mit Live-Musik und von 13 bis 17 Uhr gibt es dann die Ukulele-Parade durchs Dorf mit Abschlusskonzert. Alle Infos zum ersten Nukulelen-Festival in Pfaffenhofen an der Roth findet ihr natürlich auch auf donau3fm.de.

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0: Schönen Sonntag mit Donau 3 FM, gleich nach halb. Michael Patrick Kelly, Beautiful Madness. Und der aktuelle Hit von Taylor Swift, I Knew It, I Knew You.
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0: Kurz vor 11.
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0: Schönes Sommerwetter heute wieder in Schwaben. Sonne und Wolken im Wechsel, dazu Temperaturen verbreitet schon wieder über 30 Grad und morgen zum Wochenstart viel Sonne und es wird heiß bei bis zu 35 Grad.
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0: Um 10:30, alles gut auf den Straßen, wir haben keine Störungsmeldungen. Euch eine gute und sichere Fahrt.
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0: Super Witz in Baustetten in der Hauptstraße, wenn ihr von Laubheim kommt, auf Höhe der Kapelle, da ist Tempo 30. Dann in Leichingen in der Bahnhofstraße bei der Polizei wird geblitzt in der 30er-Zone. Und A8 Richtung München auf Höhe der Raststätte Grubingen in der 100er-Zone. Habt ihr auch noch Blitzer oder Verkehrsmeldung für uns?

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0: Michael Patrick Kelly bei Donut FM, Beautiful Madness. Gleich der neue Hit von Katy Perry, Watch It Burns.
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0: FM. 18 Minuten vor 11 haben wir es. Sommer, Sonne, Urlaub. Ja, für viele geht's ja jetzt ans Meer oder an den See. Und Sonnencreme darf dabei auf keinen Fall fehlen. Aber mal ehrlich, wie viel müssen wir eigentlich benutzen, damit sie wirklich schützt?
3: Bei Sonnencreme gilt, mehr ist tatsächlich mehr. Ein kleiner Klecks für Arme, Beine und Gesicht reicht nicht aus. Damit der Lichtschutzfaktor auf der Packung wirklich erreicht wird, braucht ein Erwachsener für den ganzen Körper ungefähr 4 gehäufte Esslöffel Sonnencreme. Das klingt jetzt nach ziemlich viel, ist aber die Menge, mit der die Produkte getestet werden. Fürs Gesicht hilft die Zwei-Finger-Regel. Die Creme als zwei lange Streifen auf Zeige und Mittelfinger geben. Nicht vergessen, Ohren, Nacken, Lippen, Fußrücken, Kniekehlen und natürlich die Ränder von Badehose oder Bikini und auch eine Glatze und der Haaransatz brauchen Schutz. Die Creme am besten großzügig und ohne Lücken auftragen. Viele Produkte sollten etwa 20 bis 30 Minuten vor dem Rausgehen auf die Haut. Und danach gilt, spätestens alle 2 Stunden nachcremen und immer nach dem Baden, starkem Schwitzen oder Abtrocknen. Wasserfest heißt nämlich nicht, dass der Schutz den ganzen Tag hält. Wichtig, nachcremen verlängert nicht die maximale Zeit in der Sonne. Sonnencreme hat auch keinen Freifahrtschein für stundenlange Brutzeln. Schatten, leichte Kleidung, Sonnenhut und Sonnenbrille gehören mindestens genauso dazu. Ab UV-Index 3 wird übrigens Sonnenschutz empfohlen. Für den Alltag sollte es mindestens Lichtschutzfaktor 30 sein. Am Wasser oder bei starker Sonne sogar besser 50 oder 50 plus.
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3: Mehr Musik für euren Sonntag gleich nach den Nachrichten von Isaac Paper Plane.
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3: Und Miles Smith auch dabei mit Noel Hurry.
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3: Kurz vor 11.
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2: Es ist 11 Uhr.
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13: Ich bin Dirk Zeitler. Unionsfraktionschef Frei rechnet nach dem islamistischen Terroranschlag am Rande des Christopher Street Days in Berlin mit zügigen Gesetzesverschärfungen. Er sei davon überzeugt, dass Innenminister Dobrindt und Justizministerin Hubig vermutlich noch im August entsprechende Vorschläge unterbreiten werden, sagte Frei der Bild am Sonntag. Dobrindt hatte sich unter anderem für einen verstärkten Einsatz elektronischer Fußfesseln ausgesprochen. US-Präsident Trump hat nach eigenen Angaben eine neue Angriffswelle gegen den Iran vorerst abgesagt. Grund seien angebliche Fortschritte bei den Bemühungen um eine diplomatische Einigung. Voraussetzung sei allerdings, dass schnell eine Einigung erreicht werde.
14: Das US-Militär stand laut Berichten kurz vor einer massiven Angriffswelle auf Ziele im Iran. Trump will darauf nun anscheinend verzichten. Der US-Präsident spricht von Umrissen einer Einigung, darunter die komplette Öffnung der Straße von Hormuz und ein Ende der vom Iran ausgehenden atomaren Bedrohung. Weitere Einzelheiten nannte Trump dazu nicht. Der Iran und andere an den Gesprächen beteiligte Staaten haben sich bislang nicht dazu geäußert. Experten gehen allerdings nicht davon aus, dass beim Streit über Irans Atomprogramm eine schnelle Einigung möglich ist. David Riemer, Nachrichtenredaktion.
13: In der Europäischen Union treten heute strengere Regeln für bestimmte KI-Systeme in Kraft. Modelle, die ab jetzt auf den EU-Markt kommen, müssen von künstlicher Intelligenz generierte Inhalte kennzeichnen.
15: ChatGPT, Grok, Claude und andere Anbieter von künstlicher Intelligenz sollen künftig Fotos und Videos, die mit KI hergestellt wurden, kennzeichnen. Eine Art Wasserzeichen schlägt ein Praxisleitfaden der EU-Kommission vor. Oder auch eine Einblendung, wenn man mit dem Mauszeiger über ein von KI verfälschtes Gesicht fährt. Aber man wolle beispielsweise bei Satire oder anderer Kunst den Genuss des Kunstwerkes auch nicht zu sehr stören, heißt es. Wie das dann genau aussieht, werden wir ja noch sehen. Aus Brüssel, Dieter Ebeling.
13: Die griechische Feuerwehr kämpft weiter gegen einen großflächigen Waldbrand westlich von Athen. Hunderte Einsatzkräfte waren die ganze Nacht vor Ort, unterstützt von Freiwilligen. Mit Tagesanbruch nahmen Löschflugzeuge und Hubschrauber ihre Einsätze wieder auf. Die Flammen breiteten sich wegen starker Winde zeitweilig mit hoher Geschwindigkeit aus.
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3: Sonne und Wolken haben wir heute bei uns in Schwaben. Dazu Temperaturen verbreitet schon wieder über 30 Grad. Morgen dann wird es sehr heiß, bis zu 35 Grad, dazu viel Sonne.
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3: Genau 3 Minuten nach 11. Vorsicht auf der A96 München Richtung Lindau. Zwischen Jengen-Kaufbeuren und Buchlohe West. Da liegen Gegenstände auf der Fahrbahn. Dann die A7 Füssenreuth Richtung Ulm. Zwischen Memmingen Süd und Dettingen an der Iller. 9 Kilometer stockender Verkehr. Da braucht ihr eine gute Viertelstunde länger. Im weiteren Verlauf zwischen Altenstadt an der Iller und dem Dreikirchstädten nochmal 10 Kilometer Stau. Und da kommen nochmal gut 20 Minuten obendrauf. Dann die 8, Stuttgart Richtung München zwischen Eichelberg und der Ausfahrt Hohenstadt, 9 Kilometer stockender Verkehr und aktuell 17 Minuten Zeitverlust. Euch allen eine gute und sichere Fahrt.
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3: Superblitzer aktuell auf der B10 Ulm Richtung Neu-Ulm auf Höhe der Esso-Tankstelle. Ulm-Böfingen, die Böfinger Steige, Ecke Thüringenweg und auch ein Superblitzer in Unterroth in der Ortseinfahrt. Wenn ihr von Illertissen kommt, da wird beidseitig geblitzt. Weitere Superblitzer jederzeit auch zum Nachlesen auf donau3fm.de und über die App. Und wenn ihr was Aktuelles habt, Stausenblitzer, einfach melden, entweder per WhatsApp an die 01520 242 4x3 oder ihr ruft kostenfrei an 08000 490 400.

0: Ich wünsche euch einen schönen Sonntagvormittag.
1: Wir freuen uns ganz, ganz riesig, dass wir eine Zusage bekommen haben von einer der größten deutschen, weltweit erfolgreichen Hard- and Heavy-Metal-Bands.
0: Ah, das sagt unser Chef. Und es geht ums Donau 3FM Wiley Open Air 2027. Ja, genau. Was da wieder Großes auf uns zukommt, das hört ihr gleich in circa 10 Minuten.

0: Kulthit aus dem Jahr 85 von Simple Minds, Don't You Forget About Me bei Donau 3 FM. Gleich Jennifer Lopez zusammen mit David Guetta, aktueller Hit Save Me Tonight.
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0: Das Donau 3FM Wiley Open Air ist ja schon lange eine richtig große Nummer in und über Schwaben hinaus. Und für dieses Jahr sind wir auch schon im Endsport, noch mit den Heavy-Metal-Göttern Judas Priest am Donnerstag. Und nächstes Jahr, da wird's noch lauter. Donau 3FM-Geschäftsführer Karl-Heinz Gern.
1: Wir freuen uns ganz, ganz riesig, dass wir eine Zusage bekommen haben von einer der größten deutschen, weltweit erfolgreichen Hard-and-Heavy-Metal-Bands. Halloween and Friends wird im Rahmen von ihrer 40-jährigen Bestehen in Neu-Ulm in Wiley am 6. August 2027 auftreten.
0: Ja, ihr habt richtig gehört.

0: Fly Without, Future World oder Eagle Fly Free. Die Power-Metal-Pioniere Halloween kommen im Sommer 2027 nach Neu-Ulm. Und ein Knaller ist ja schon raus. Auch die Fantastischen Vier stehen nächstes Jahr im Wiley auf der Bühne.
1: Da freue ich mich wie Bolle drauf. Insbesondere, weil da jetzt schon, also faktisch ein Jahr zuvor, knapp an die 10.000 Tickets verkauft sind. Die Fantas spielen wahnsinnig gern in Ulm oder in Neu-Ulm seit Jahren. Die haben ganz klein angefangen. Im alten Wiley Club haben die schon gespielt. Und deswegen wollen sie im Rahmen ihrer Abschiedstournee, wenn es dann eine ist, ja, in Neu-Ulm nochmal ganz groß aufspielen.
0: Ja, da freuen wir uns jetzt schon drauf. Jetzt ist unser Donau 3FM Wiley Open Air ja schon, wie gesagt, eine große Nummer. Wie schafft man das denn, dass immer so große Nummern ins kleine Neu-Ulm kommen?
1: Das kriegst du dann nur, wenn du zwei große Marken aufbaust. Die Marke 1 heißt Münsterplatz, die wir seit 98 bedienen. Marke 2 ist eben Wiley. Da haben wir angefangen 2009 mit den Toten Hosen. Danach haben wir ganz konsequent die Marke aufgebaut und das ist inzwischen eine klar gesetzte Top-Location, ja, die wunderschön ist und es ist nicht mehr so, dass wir rumbetteln, wer kommt zu uns, sondern wir kriegen Angebote.
0: Danke, Donau 3FM Geschäftsführer Karl-Heinz Gern. Also Leute, jetzt ist also der zweite große Act fürs Donau 3FM Wiley Open Air 2027 raus. Die Power Metal Pioniere Halloween kommen. Tickets gibt's jetzt schon auf donau3fm.de.

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2: Donau 3 FM ist hier, gleich nach halb unter anderem was Kultiges von Roxette. Und Robbie Williams mit All My Life.

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1: Es ist kurz vor halb zwölf.
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1: Ein schöner Sommertag wieder in Schwaben. Heute Temperaturen verbreitet schon wieder über 30 Grad, dazu Sonne und Wolken. Und morgen wird's noch heißer, zum Wochenstart viel Sonne und bis zu 35 Grad.
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1: Gleich eine Minute nach halb zwölf. A96 München Richtung Lindau. Vorsicht zwischen Jengen-Kaufbeuren und Buchloe West. Da liegen Gegenstände auf der Fahrbahn. A7 Füssenreuth Richtung Ulm zwischen Memmingen Süd und Dettingen an der Iller. Aktuell 6 Kilometer Stau, da braucht er knapp 20 Minuten länger. Im weiteren Verlauf zwischen Altenstadt an der Iller und Dreieck-Hittistetten 11 Kilometer stockender Verkehr und eine gute Viertelstunde Zeitverlust. A7 Würzburg Richtung Ulm zwischen Dinkelsbühl-Fichtenau und Ellwangen. Da läuft eine Unfallaufnahme. Die rechte Spur ist gesperrt. 8 Kilometer Stau. Da braucht ihr bis zu 45 Minuten länger. Rüber zur A8 Stuttgart Richtung München zwischen Eichelberg und der Ausfahrt Hohenstadt. 6

0: Kilometer Stau und eine knappe halbe Stunde Zeitverlust. Und schließlich noch die A8 München Richtung Stuttgart zwischen Merglingen und Mühlhausen. 4 Kilometer Stau und auch hier gut 20 Minuten Zeitverlust. Dann gerade noch reingekommen A96 München Richtung Lindau zwischen Bad Böhrishofen und Mindelheim. Ein defektes Fahrzeug. Euch allen eine gute und sichere Fahrt.
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0: Superblitzer unter anderem in Unterroth, Ortseinfahrt, wenn ihr von Illertissen kommt, beidseitig, dann in Baustätten in der Hauptstraße.

Rosenheim kommt bei der Kapelle in eine Tempo-30-Zone und auch ein Superblitzer auf der Acht Richtung München, Höhe Raststätte Grubingen, das Tempo 100 erlaubt. Weitere Superblitzer auch zum Nachlesen auf donau3fm.de und über eure App. Und wenn ihr was Aktuelles habt, gerne eine WhatsApp schicken an die 01520 242 4x3 oder ihr ruft kostenfrei im Studio an 08000 490 400.

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0: 12 haben wir es. 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
3: Und nach den 12 Uhr Nachrichten Sabrina Gander mit ihrem Talk Sabrina trifft. Musikalisch unter anderem mit Tiffany Harris. Und Naked in Portugal, The Man with Life.
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3: Es ist kurz vor 12.
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2: Es ist 12 Uhr.
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11: Ich bin Dirk Zeitler. Nach dem islamistischen Terroranschlag am Rande des Christopher Street Day in Berlin rechnet Unionsfraktionschef Frei mit schnellen Gesetzesverschärfungen. Innenminister Dobrindt und Justizministerin Hubig würden vermutlich noch im August entsprechende Vorschläge vorlegen, sagte er der Bild am Sonntag.
12: Reichen die Gesetze? Der Terroranschlag am Rande des CSD in Berlin hat darüber eine Debatte ausgelöst. Frei ist sich sicher, die Politik muss jetzt schnell handeln. Die Menschen haben Anspruch darauf, dass angekündigte Maßnahmen auch umgesetzt werden. Bei dem Anschlag war eine Frau aus Polen getötet worden, 31 Menschen wurden verletzt. Innenminister Dobrindt spricht sich unter anderem für mehr elektronische Fußfesseln, eine bundesweit einheitliche Präventivhaft für Gefährder und strengere Regeln beim Jugendstrafrecht für erwachsene Gefährder aus. David Riemer, Nachrichtenredaktion.
11: In der Europäischen Union treten heute strengere Regeln für bestimmte KI-Systeme in Kraft. Modelle, die ab jetzt auf den EU-Markt kommen, müssen von künstlicher Intelligenz generierte Inhalte kennzeichnen.
13: ChatGPT, Grok, Claude und andere Anbieter von künstlicher Intelligenz sollen künftig Fotos und Videos, die mit KI hergestellt wurden, kennzeichnen. Eine Art Wasserzeichen schlägt ein Praxisleitfaden der EU-Kommission vor. Oder auch eine Einblendung, wenn man mit dem Mauszeiger über ein von KI verfälschtes Gesicht fährt. Aber man wolle beispielsweise bei Satire oder anderer Kunst den Genuss des Kunstwerkes auch nicht

0: zu sehr stören, heißt es. Aus Brüssel, Dieter Ebeling.
1: Die spanischen Behörden suchen im Meer vor Ceuta weiter nach Leichen von Migranten, die bei dem Ansturm zehntausender Migranten auf die spanische Nordafrika-Exklave ertrunken sind. Der staatliche Fernsehsender RTVE berichtete am Morgen, die Polizeieinheit Guardia Civil durchkämme die Gewässer vor der Küste. Bisher wurden 67 Menschen aus dem Meer geborgen, die schwimmend von Marokko aus das EU-Gebiet erreichen wollten und dabei ertranken. Die griechische Feuerwehr kämpft weiter gegen einen großflächigen Waldbrand westlich von Athen. Hunderte Einsatzkräfte waren die ganze Nacht vor Ort. Mit Tagesanbruch nahmen Löschflugzeuge und Hubschrauber ihre Einsätze wieder auf. Die Flammen breiteten sich wegen starker Winde zeitweilig mit hoher Geschwindigkeit aus.
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3: Viel Sonne, ein paar Wolken sind auch unterwegs heute und die Temperaturen verbreitet auf über 30 Grad. Morgen zum Wochenstart viel Sonne und heiß bei bis zu 35 Grad.
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3: 3:12, einiges los auf den Straßen. Vorsicht auf der A7 Würzburg Richtung Ulm. Zwischen der Rastplatte Rastanlage Heidenheimer Kohlplatten West und Heidenheim eine ungesicherte Unfallstelle auf dem linken Fahrstreifen. Vorsicht auf der A8 Stuttgart-München zwischen Eichelberg und Mühlhausen. Ein defekter PKW auf dem mittleren Fahrstreifen. Dann die A7 Füssenreuth Richtung Ulm zwischen Kreuz Memmingen und Dettingen an der Iller. 5 Kilometer Stau. Da braucht der 18 Minuten mehr. A7 Füssenreuth Richtung Ulm zwischen Altenstadt an der Iller und Dreikittistetten. 13 Kilometer Stop and Go. 25 Minuten Zeitverlust. A8 Stuttgart-München zwischen Eichelberg und der Ausfahrt Hohenstadt. 8 Kilometer Stau und eine knappe halbe Stunde Zeitverlust. A8 München Richtung Stuttgart zwischen Rastplatz Widerstall und Hohenstadt läuft eine Unfallaufnahme auf dem linken Fahrstreifen. Der linke Fahrstreifen ist gesperrt. Dadurch zwischen Ulm-West und der Ausfahrt Hohenstadt aktuell 8 Kilometer Stau und gut 50 Minuten Zeitverlust. Wo immer ihr gerade unterwegs seid, eine gute und sichere Fahrt kommt bald an.
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3: Superblitzer unter anderem Ulm-Böfingen, Böfinger Steige, Ecke Thüringenweg, dann auf der B10 Ulm Richtung Neu-Ulm, Höhe der Esso-Tankstelle und Unterroth Ortseinfahrt, wenn ihr von Illertissen kommt, da wird beidseitig geblitzt. Weitere Superblitzer auch zum Nachlesen auf donau3fm.de und über eure Donau 3FM App und aktuelles einfach melden, kostenfrei unter 08000 490 400.
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5: Dr. Wolfgang Kreisig ist seit vielen Jahren jetzt schon an der Spitze der Landesmedienanstalt in Baden-Württemberg. Aber so ein Job als Präsident, der ist ja nicht ohne. Wir tauchen heute so ein bisschen ein. Wie schaut sein Alltag, wenn es den überhaupt gibt, aus? Und wo sammelt er Kraft? Und warum ist seine Körpergröße ganz ausschlaggebend für eine ganz besondere Geschichte in Sydney gewesen? Darüber

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1: Ich glaube, das ist jetzt echt Premiere, dass ein Präsident hier bei uns im Studio Platz genommen hat. Er leitet seit 2017 die LFK, die wir gleich vielleicht noch ein bisschen mehr erläutern für alle, die überhaupt keine Ahnung haben, von was wir da gerade sprechen. Auf jeden Fall freue ich mich, dass Dr. Wolfgang Kreisig bei mir heute im Studio ist. Schön, dass Sie hier sind. Herzlich willkommen.
2: Ja, ich freue mich auch. Vielen Dank für die Einladung.
1: Sehr gerne. LFK kennen wir Medienleute ziemlich gut und können es locker von der Zunge sprechen. Wenn Sie es jemandem erklären müssen, der mit den Medien so gar nichts zu tun hat, um was kümmert sich die LFK?
2: Ja, die LFK ist ja auch nur eine Kurzform von Landesanstalt für Kommunikation. Das ist die Landesmedienanstalt für Baden-Württemberg. Und wir kümmern uns ein wenig um den privaten Rundfunk. Das heißt, wir schauen darauf, dass die Rundfunkveranstalter in Baden-Württemberg die Regeln einhalten, die es gibt, was sie aber auch in der Regel tun. Aber das sind noch die Aufgaben aus den Anfängen der LFK in den 80er Jahren, als die gesamte Rundfunklandschaft gestaltet wurde. Das ist über die Medienanstalten gelaufen. Das Bundesverfassungsgericht hat damals gesagt, ja, es darf neben dem öffentlich-rechtlichen Rundfunk auch private Rundfunkveranstalter geben, aber es

0: soll auch eine Aufsicht geben. Das waren die Medienanstalten und heutzutage machen wir viel, viel mehr als nur die Aufsicht und als die Gestaltung der Rundfunklandschaft, die ja jetzt schon Gott sei Dank seit langem existent ist und sich etabliert hat, sondern wir schauen auch auf Plattformen, auf Influencer, auf alles, was im Internet so ist, kümmern uns um Jugendschutz, Medienkompetenz und um Forschung. Also vieles mehr hat sich da entwickelt und ja, wir fühlen uns da direkt am Puls der Zeit bei den ganzen Themen.
1: Ja, das glaube ich. Ich kann mir vorstellen, dass es auch so ein bisschen ausufernd manchmal ist, wenn man sich nämlich nicht nur über Radio und Fernsehen unterhält, sondern eben über vieles mehr. Bevor wir das aber tun und auch schauen, was die Landesmedienanstalt so macht oder sie qua Amt so tun, wollen wir doch mal auch gucken, wer Dr. Wolfgang Kreisig so persönlich ist. Das kleine Wörtchen Doktor hat einen besonderen Hintergrund. Was haben Sie studiert?
0: Ich habe Jura studiert, was relativ passend ist für diesen Job. Also viele Kolleginnen und Kollegen sind auch Juristen, müssen aber keine sein. Und ich habe eine Doktorarbeit geschrieben in diesem Bereich.
1: Sie waren Richter und Staatsanwalt, oder?
0: Das auch Anwalt. Ich habe alles mal ausprobiert. Echt? Insofern habe ich einen ganz guten Überblick über so die klassischen juristischen Berufe. Ja, das stimmt.
1: War das immer schon Ihr Wunsch, Jura zu studieren? Oder war das zu einer Zeit, wo Sie sich gedacht haben, ja, warum eigentlich nicht statt Sport oder so?
0: Ja, nein, also klar, das ist in dem Alter, wenn man aus der Schule kommt, hat ja jeder irgendwie dieselben Gedanken, was mache ich jetzt, was passt zu mir und ja, damals bin ich auf Jura gekommen und ich muss sagen, im Ergebnis hat das wirklich gepasst, das Studium hat mir gelegen und ja, habe es auch ganz gut abgeschlossen, insofern glaube ich schon, dass das was Passendes war und ich habe immer noch Spaß daran, auch mal juristische Fälle, auch abseits des Medienrechts ein bisschen im Ehrenamt beispielsweise zu bearbeiten, insofern glaube ich, war das damals schon der richtige Pick.
1: Wie kommt man denn dann zu diesem Amt, das Sie jetzt innehaben?
0: Ja, das war tatsächlich etwas zufällig, weil ich ja verschiedene berufliche Stationen durchlaufen habe. Sie hatten es ja gerade schon erwähnt. Und als ich dann Richter war, da gibt es auch die Möglichkeit einer Abordnung an ein anderes Ministerium. Und das war in diesem Fall nicht das Justizministerium, sondern das Staatsministerium. Und da liegt die Medienpolitik und da durfte ich in diesem Referat arbeiten und fand das dann so spannend, dass ich dann irgendwann gesagt habe, ich möchte länger bleiben. Und als der Referatsleiter dann gewechselt hat, dann haben sie mich gefragt, ob ich das nicht machen wollte. Und irgendwann wurde dann die Stelle des LFK-Präsidenten frei, die wird ausgeschrieben, man wird auch gewählt, damals noch vom Landtag. Das ist eine auch Amtszeit begrenzt, also erstmal für 6 Jahre und dann kann man sich wieder bewerben und wurde damals gewählt und ja seitdem und nochmal gewählt dann. Diesmal vom Medienrat, das ist mein Gremium, das mich beaufsichtigt, die haben mich jetzt gewählt und ja, insofern ist meine zweite Amtszeit und so kam es dazu.
1: Wir drehen trotzdem gleich das Zeitrad zurück, denn Sie haben auch was ganz anderes noch davor gemacht, das Sie uns noch nicht verraten haben. Dr. Wolfgang Kreisig, der Präsident der Landesmedienanstalt Baden-Württemberg, ist heute bei mir. Gleich geht's weiter.
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1: Bei mir ist heute der LFK-Präsident Dr. Wolfgang Kreisig und ich freue mich. Seit 2017 sind Sie im Amt, wurden schon wieder gewählt. Wir schauen mal auf, klar, das liegt mir am Herzen, privates Radio, privates Fernsehen. Als Sie 2017 ins Amt gekommen sind, sah die Welt noch ein bisschen anders aus. Dann kam die Pandemie. Jetzt hat sich wieder einiges verändert durch KI. Ich kann mir vorstellen, dass damit ja auch verbunden viele Ängste einfach da sind unter den Radio- und Fernsehmachern, weil man sich fragt, okay, wie halten wir Schritt? Was sehen Sie in der Zukunft für privates Radio, privates Fernsehen als größte Herausforderung?
2: Ja, das ist sicherlich die große Konkurrenz, die entstanden ist. Privates Radio zeichnet sich im Vergleich zum öffentlich-rechtlichen Rundfunk dadurch aus, dass sie sich selber refinanzieren muss. Das heißt, ich brauche Geschäftsmodelle, die funktionieren. Und es ist einfach faktisch so, dass mittlerweile 50 oder mehr als 50% der Werbeerlöse im Medienbereich an die großen digitalen Plattformen laufen. Und das bedeutet 50% der Erlöse weniger für den klassischen Rundfunk und andere Medienunternehmen. Insofern ist das natürlich eine riesige Transformation, die da stattfindet, allein so von den Geldflüssen her. Ja, und das ist eine Herausforderung. Deswegen muss man immer intelligentere Lösungen auch bei den Veranstaltungen finden. Wie kann ich noch effizienter werden? Dabei ist sicherlich auch KI ein Faktor, der da eine Rolle spielen könnte, im Positiven in diesem Sinne. Aber trotzdem sind das Herausforderungen. Deswegen als Medienanstalt sehen wir uns auch eher in der Branche als Enabler, als Ermöglicher. Ich frage eher mal nach bei der Branche, wie braucht ihr es denn? Wie ist es für euch gut? Wie müssen die Rahmenbedingungen aussehen, damit ihr auch noch gut wirtschaften könnt? Und so kommen wir in ein gutes Gespräch. Und das ist unheimlich wichtig, dass man einfach zuhört und fragt, wie kann es denn sein? Weil wir als Behörde können das gar nicht mehr entscheiden. Dafür sind die Dinge zu komplex. Wir müssen eher auf die Veranstalter zugehen und sagen, okay, wie können wir es gemeinsam schaffen, dass die Medienlandschaft so vital bleibt und vielfältig und da setzen wir uns gemeinsam dafür ein.
1: Und wie supportet dann die Landesmedienanstalt die einzelnen Betreiber?
2: Gut, es gibt einerseits Fördermöglichkeiten, das heißt, wir nehmen ganz konkret Geld in die Hand und unterstützen im Bereich der Infrastruktur. Also wenn ich zum Beispiel beim Radio ist es so, dass wir sowohl den UKW-Ausspielweg haben als auch den Digitalradio-Ausspielweg. Das sind getrennte Ausspielwege, die jeweils unterschiedliche Standorte, Antennen und so weiter, Technik benötigen. Das kostet also quasi doppelt, lässt sich aber doppelt nicht refinanzieren. Da versuchen wir zu unterstützen beispielsweise oder auch in der Volontärsausbildung, weil wir finden, dass es wichtig ist, Nachwuchs zu schaffen in den Radio, bei den Radioanbietern. Da unterstützen wir jedes Volontariat, was zusätzlich dazukommt. Das sind so Dinge, die wir tun können, aber auch ganz konkret können wir fragen, okay, wie soll denn die digitale Radiolandschaft aussehen? Wie wollen wir die Frequenzen strukturieren? Und da haben wir auch Möglichkeiten auszuwählen, welchen Weg wir gehen. Und da gehen wir dann gerne den Weg, wo die Veranstalter dann sagen, damit fühlen wir uns auch wohl.
1: Wir sprechen gleich mal über die Highlights und auch Lowlights der letzten Jahre bei Ihnen. Bei mir ist nämlich der LFK-Präsident Dr. Wolfgang Kreisig. Ich freue mich, dass Sie hier sind und wir sprechen gleich weiter.
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8: Mit Sonne und Wolken geht's durch den Sonntagnachmittag. Dabei steigen die Temperaturen am Nachmittag verbreitet wieder auf über 30 Grad. Morgen zum Wochenstart viel Sonne und es wird heiß bei bis zu 35 Grad.
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8: Um 12:30 A7 Füssenreude Richtung Ulm zwischen Altenstadt an der Iller und 3 Kittistetten 11 Kilometer stockender Verkehr. Da braucht ihr gut 20 Minuten länger. A7 Ulm Richtung Würzburg zwischen Niederstotzingen und Heidenheim 9 Kilometer Stau und knapp 40 Minuten Zeitverlust. A7 Würzburg Richtung Ulm zwischen Ahlen-Oberkochen und Heidenheim 6 Kilometer Stau, eine gute halbe Stunde Zeitverlust. A8 Stuttgart Richtung München zwischen Eichelberg und der Ausfahrt Hohenstadt 5 Kilometer Stau und 25 Minuten obendrauf. A8 München Richtung Stuttgart zwischen Rastplatz Widerstall und Hohenstadt läuft eine Unfallaufnahme auf dem linken Fahrstreifen. Der ist logischerweise dadurch gesperrt. Und dadurch zwischen Ulm-West und der Ausfahrt Hohenstadt 8 Kilometer Stau. Da braucht ihr eine Stunde länger. Und dann noch die B466A und B466 zwischen Nürnberger Straße und A7 Heidenheim. Da läuft auch eine Unfallaufnahme. Beide Fahrtrichtungen sind gesperrt. Euch allen eine gute und sichere Fahrt. Kommt bald an.
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8: Super Blitzer in Baustätten in der Hauptstraße bei der Kapelle. Wenn ihr von Laubheim kommt, 30 ist hier erlaubt. Leichingen, die Bahnhofstraße bei der Polizei in der 30er-Zone und A8 Richtung München. Höhe Raststätte Grübingen, da auch ein Super Blitzer in der 100er-Zone. Habt ihr auch noch Blitzer oder Verkehrsmeldung für uns? Gerne schickt uns eine WhatsApp an die 015202424x3 oder ruft kostenfrei im Studio an 08000 490 400.
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1: Ja, bei mir ist heute der Präsident der Landesmedienanstalt Baden-Württemberg da, Dr. Wolfgang Kreisig. Wir feiern ein Jubiläum und blicken aber auch so ein bisschen mal in die Zukunft. Denn schließlich hat er ja sämtliche Fäden in der Hand und weiß ja, wie auch die Zukunft des Radios aussehen kann. Was er sich vor allem auch wünscht und warum eine Bergtour mit seinen Kindern für ihn ganz weit oben immer noch mal auf der Bucketlist steht, darüber sprechen wir gleich.

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1: Der Präsident der Landesmedienanstalt in Baden-Württemberg ist Dr. Wolfgang Kreisig. Schon seit 2017 übrigens, in der zweiten Amtszeit sitzen Sie also hier, wieder gewählt. Sie haben einiges richtig gemacht, würde ich sagen. Was sind denn so die Lowlights, wenn wir mal darüber nachdenken? Was ist denn nicht so gut gelaufen in der Medienlandschaft in Baden-Württemberg, wo Sie sich gewünscht hätten, Mensch, das hättet ihr alle ein bisschen anders machen können. Gibt's da was?
2: Eigentlich nicht. Also ich muss sagen, dass wir immer in einem sehr guten Austausch sind mit den Radioveranstaltern. Es war in den letzten Monaten sicherlich so, dass wir gesagt haben, an der einen oder anderen Stelle, wir hätten uns mehr Zusammenhalt in der Branche auch mal gewünscht. Das ist jetzt aber überwunden und deswegen führt eben auch alles wieder zum Guten. Und jetzt können wir wieder gemeinsam nach vorne schauen. Das sind so Dinge, die am Ende dann gut ausgehen, aber wo es zwischendrin ein bisschen hakelig war. Aber das kann ja vorkommen. Also das ist ja auch normal. Am Ende handelt es sich um Wirtschaftsunternehmen und jeder muss gucken, wie er dann auch sich selbst finanzieren kann. Da kann man schon mal unterschiedlicher Meinung sein.
1: Wie groß sind Sie?
2: 1,96 Meter.
1: Ich frage das, weil ich was erfahren habe, was ich noch gar nicht wusste, dass Sie Hochsprung gemacht haben. Stimmt das?
2: Das ist richtig, ja.
1: Genau. Und Sie waren zweimal bei den Olympischen Spielen?
2: Ja, zweimal bei Olympischen Spielen. Im Finale einmal in Atlanta 1996 und im Jahr 2000 in Sydney.
1: Ja, wow. Und ich kann mir vorstellen, Olympische Spiele vergisst man nicht mehr, oder, in seinem Leben?
2: Nee, das ist klar etwas Außergewöhnliches, gerade wegen der vielen Sportarten, der olympischen Dörfer, alle kommen zusammen und das ist natürlich eine ganz tolle Atmosphäre, aber man muss auch sagen, als deutscher Leichtathlet geht man nicht unbedingt hin, um nur dabei zu sein. Das heißt, ich habe zum Beispiel immer die Eröffnungsfeier verpasst, weil mein Wettkampf immer am Anfang dran war und dann geht man halt nicht hin, weil man vielleicht etwas außerhalb im Trainingslager ist, hätte mal hinfliegen müssen und wieder zurückfliegen. Das macht man dann eben nicht, weil man sich auf seinen Wettkampf vorbereitet. Insofern, ja, fällt auch mal was weg. Aber dafür, weil ich am Anfang dran war, konnte ich dann den Rest sozusagen völlig frei miterleben und mit zuschauen. Und das war natürlich toll, weil da hatte ich irgendwie 10 Tage noch und konnte die ganzen Wettkämpfe anschauen und das drumherum auch vor allem erleben. Insofern war ich da sehr dankbar dafür, gleich am Anfang dran zu sein.
1: Gab es einen Moment, den Sie nicht mehr vergessen, den Sie sich manchmal so im Stillen wieder hochholen, weil Sie sich denken, boah, der ging mir so unter die Haut?
2: Ja, es war sicherlich auch der Moment, wo ich das erste Mal 2,30 Meter gesprungen bin. Das ist sozusagen die Schwelle zur Weltklasse. Früher hat man gesagt, das ist der Sprung über das gelbe Telefonhäuschen. Das kennt ja heutzutage keiner mehr, aber das war immer so der Maßstab. Ne? Der Sprung über das Telefonhäuschen, die gelben Post von der Post, das ist die Weltklasse. Und ja, irgendwann ist immer das erste Mal und das bleibt einem in Erinnerung. Und Gott sei Dank gab es auch viele weitere Sprünge über das Telefonhäuschen. Und ja, manchmal ist es einfach so, dass man merkt, dass man einen Sprung optimal erwischt hat und dann ja, fliegt man ja auch richtig weg und wir haben ja auch häufig Wettkämpfe, die nur Hochsprung waren oder in großen Stadien, in Sydney waren es 120.000 Leute und wenn man den Fokus dann hat und die Leute sich freuen, wenn man dann über die Latte springt, dann ist natürlich auch das ein tolles Erlebnis, wenn die Zuschauerinnen und Zuschauer da mitgehen, ne, und sich mit dem Athleten freuen.
1: Mhm. Was hat denn dieser Leistungssport mit Ihnen ja für Ihren beruflichen Weg auch gemacht und vorbereitet? Sind Sie sehr diszipliniert? Können Sie länger durchhalten als andere, meinen Sie?
2: Also ich glaube schon. Ich habe während meines Jurastudiums tatsächlich eher Sport gemacht als

0: Studium, aber irgendwann musste man ja das Examen schreiben, also als ein Beispiel. Und dann habe ich mir halt relativ wenig Zeit genommen, ein halbes Jahr, habe mich für mein Examen angemeldet und habe dann aber wirklich sehr diszipliniert, mehr als 10 Stunden am Tag gelernt, weil ich wirklich von relativ wenig kam und sehr, sehr viel noch wissen musste. Und das lernt man, glaube ich, da durch den Sport, einfach diszipliniert dran zu bleiben. Und das sind so Dinge, die einen, glaube ich, prägen, auch im späteren Berufsleben, dass man, glaube ich, ja, viel mehr bereit ist zu opfern für das Ergebnis. Ja. Mhm. Und das ist, glaube ich, für immer geblieben. Auch heute noch ist es so, dass natürlich das, was im Beruf läuft, sehr wichtig ist, in dem Sinne, dass man versucht, das möglichst gut zu tun.
1: Hat der Präsident der Landesmedienanstalt in Baden-Württemberg, Dr. Wolfgang Kreisig, eigentlich eine Bucketlist? Ich glaube schon. Wir haken gleich nach. Freue mich, dass er da ist. Und gleich geht's weiter.
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1: Ich freue mich heute über einen ganz besonderen Gast, der seit 2017 der Präsident der Landesmedienanstalt von Baden-Württemberg ist. Und das ist Dr. Wolfgang Kreisig. Welche Frage können Sie als Präsident der Landesmedienanstalt Baden-Württemberg nicht mehr hören?
2: Was macht ihr eigentlich? Okay. Auch da brauchen wir ein besseres Bewusstsein. Eigentlich ist es ja gut, wenn man so ein bisschen im Hintergrund agiert, aber manchmal wäre es auch ganz gut, wenn die Menschen schon wissen, da gibt es auch Mechanismen, die einfach wichtig sind, um die Medienlandschaft zu strukturieren, dass sie eine wichtige Aufgabe haben und dass sie auch unterstützen. Und ich habe es jetzt in den letzten Jahr sicherlich sehr, sehr oft erklärt, auch jetzt im Rahmen meiner Tour zum 40-jährigen Jubiläum, wo diese Frage natürlich immer gestellt wird, auch bei den Interviews hier. Ist sie auch wichtig und ich hoffe, es verfängt auch und dass die Menschen wieder mehr wissen über das Mediensystem und wie es funktioniert.
1: Wie stellen Sie sich eigentlich vor, wenn Sie, habe ich mich gerade gefragt, ob Sie zu einer Dinnerparty sind oder zum Geburtstag eingeladen sind? Hallo, ich bin der Wolfgang, ich bin Präsident oder wie macht man das dann eigentlich? Was sagen Sie dann? Oder sind Sie Jurist oder wie würden Sie sich beschreiben?
2: Ja, das variiert. Manchmal bin ich Behördenleiter, das kategorisiert das ja ein wenig. Aber es ist ja auch immer die Frage, wie tief geht man ins Thema rein? Häufig hilft es, auch wenn man anhand von konkreten Fällen einfach beschreibt, was man tut. Und ja, da gibt es ja durchaus spannende Sachen. Und die einen sind dann etwas mehr interessiert, die anderen etwas weniger, wie es halt üblicherweise so ist, ne? Aber ich merke schon, wenn ich auch mal ab und zu Vorträge halte über das, was wir tun, dass ja erstmal die Aufmerksamkeit sehr groß ist, weil die meisten sagen, ah, das wusste ich gar nicht so genau und gleichzeitig sagen, ah, es ist ja aber wichtig, dass sowas stattfindet. Ne? Also es hat beides und deswegen, ja, es ist nicht immer einfach zu erklären, aber ja, ich werde mir weiter Mühe geben.
1: Sehr gut. Gibt es einen Wunsch, abschließende Frage, gibt es einen Wunsch von Ihnen persönlich, wo Sie sagen, oh, das möchte ich nochmal erlebt haben. Also Olympische Spiele, Teilnahme haben wir ja schon abgehakt, das ist ja schon mal super. Den Kinderwunsch-Intendant fast geschafft. Gibt es noch etwas, wo Sie sagen, boah, das möchte ich nochmal machen? Alpen überqueren, aus dem Flugzeug springen.
2: Ja, es gibt so vieles eigentlich, was man auf der Bucketlist haben könnte. Alpenüberquerung habe ich zuletzt gemacht mit meinen beiden Söhnen, die ihr Abitur geschafft haben. Und da habe ich gesagt, jetzt muss ich endlich mal was machen, was ich schon immer machen wollte. Und ich hatte zu meinen Schulzeiten mal nicht eine Alpenüberquerung, aber 2 Wochen in den Bergen verbracht. Als Schüler fand das damals schon so toll, das Panorama, das ja unglaublich die Natur. Und das ist ja auch nicht etwas, wo man sofort dran denkt als junger Mensch. Und deswegen habe ich gesagt, genau das Gefühl möchte ich meinen Söhnen auch geben, dass es neben Social Media und Handys und Netflixes und so weiter einfach auch die Natur gibt, die einem unheimlich viel geben kann. Und ich hatte das Glück, dass wir in einer Woche dann vom Königssee zu den Dolomiten gewandert sind, gemeinsam in einer Gruppe. Und wir hatten tolles Wetter die ganze Woche. Und ja, auch

0: meine Söhne waren begeistert dann von, ja, also einfach von dieser Atmosphäre, von der Natur, und das, das war ganz toll, ist total gut gelungen. Das möchte ich noch öfter machen. Das ist immer da, das, was, wofür die Zeit fehlt. Viel Reisen, auch noch viele Länder und Ecken der Welt anschauen, das sind so die Wünsche, die man immer hat, weil ich durch jede Auslandsreise eigentlich lerne und einen Eindruck bekomme. Das finde ich unheimlich schön. Deswegen nutze ich auch die Möglichkeit, wenn wir Veranstaltungen haben, auch das bewusst auch etwas mitzunehmen vom Gastgeberland. Das habe ich schon während des Sports toll gefunden und in meinem Job jetzt auch. Aber natürlich kann man privat noch viel mehr machen. Man kommt ja auch nicht überall hin und dafür fällt häufig die Zeit und dafür würde ich mir mehr Zeit wünschen.
1: Okay, ein Zeitkonto. Also eröffnen. Vielen Dank. 40 Jahre im Landesmedienanstalt Baden-Württemberg. Der Präsident hat uns heute ein bisschen was darüber erzählt. Wir haben über die Highlights, die Lowlights und natürlich auch über viel Persönliches von Dr. Wolfgang Kreisig erfahren. Vielen Dank, dass Sie da waren. Alles Gute für Sie.
0: Danke, hat Spaß gemacht.
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3: Schönen Sonntag, kurz vor eins.
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2: Es ist 13 Uhr.
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9: Ich bin Dirk Zeitler. US-Präsident Trump hat nach eigenen Angaben eine neue Angriffswelle gegen den Iran vorerst abgesagt. Grund seien angebliche Fortschritte bei den Bemühungen um eine diplomatische Einigung. Voraussetzung sei allerdings, dass schnell eine Einigung erreicht werde.
10: Das US-Militär stand laut Berichten kurz vor einer massiven Angriffswelle auf Ziele im Iran. Trump will darauf nun anscheinend verzichten. Der US-Präsident spricht von Umrissen einer Einigung, darunter die komplette Öffnung der Straße von Hormuz und ein Ende der vom Iran ausgehenden atomaren Bedrohung. Weitere Einzelheiten nannte Trump dazu nicht. Der Iran und andere an den Gesprächen beteiligte Staaten haben sich bislang nicht dazu geäußert. Experten gehen allerdings nicht davon aus, dass beim Streit über Irans Atomprogramm eine schnelle Einigung möglich ist. David Riemer, Nachrichtenredaktion.
11: Nach dem islamistischen Terroranschlag am Rande des Christopher Street Day in Berlin rechnet Unionsfraktionschef Frei mit schnellen Gesetzesverschärfungen. Innenminister Dobrindt und Justizministerin Hubich würden vermutlich noch im August entsprechende Vorschläge vorlegen, sagte er der Bild am Sonntag. In einigen europäischen Ländern kämpfen Feuerwehrkräfte weiter gegen Waldbrände. Während Rettungskräfte die Lage in Frankreich inzwischen weitgehend unter Kontrolle haben, kämpft die griechische Feuerwehr nach wie vor gegen einen großflächigen Waldbrand westlich von Athen.
12: Mehr als 500 Einsatzkräfte kämpfen dort gegen die Flammen, unterstützt von Löschflugzeugen, Hubschraubern sowie Feuerwehrleuten aus Rumänien und Frankreich. Medien berichten von bis zu 200 zerstörten Häusern. Mitglieder von Tierschutzvereinen versuchen, Haus-, Nutz- und Wildtiere aus den Brandgebieten zu retten. Auf Kreta sind die meisten Feuer inzwischen gelöscht. Aus Athen, Takis Zafos.
11: Wegen des historisch niedrigen Wasserstands an der Donau schaltet Ungarn sein Atomkraftwerk Pax vollständig ab. Das AKW mit seinen 4 Reaktorblöcken liegt etwa 100 Kilometer südlich der Hauptstadt Budapest und bezieht sein Kühlwasser aus der Donau. Der Fluss hat an seinem Unterlauf stellenweise nur ein Drittel des durchschnittlichen im Juli gemessenen Wasserstands.
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0: Wolken und Sonne und die Temperaturen steigen.

0: verbreitet an diesem Nachmittag auf über 30 Grad. Morgen zum Wochenstart. Es bleibt sommerlich heiß, hochsommerlich heiß bei 35 Grad.
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0: Man spürt es sofort, wenn man auf den Straßen unterwegs ist. Es ist nicht unbedingt überall Stau, aber es ist dicker Verkehr aufgrund der Sommerferien überall. A7 Füssenreuth Richtung Ulm, zwischen Altenstadt an der Iller und Dreierkirchstetten stockt es. Dann A7 Ulm Richtung Würzburg, Stau zwischen Niederstotzing und Heidenheim. In der Gegenrichtung, da haben wir 11 Kilometer Stau zwischen Ahlen-Westhausen und Heidenheim. A8 Stuttgart Richtung München, zwischen Eichelberg und Mühlhausen, Stau. In der Gegenrichtung, da haben wir einen Unfall und Behinderung zwischen Rastplatz Widderstall und Hohen. Stadt. Dann zwischen Ulm-West und Mühlhausen 11 Kilometer Stau und Bundesstraße B466 zwischen Nürnberger Straße und A7 Heidenheim. Behinderung nach einem Unfall. Beide Fahrtrichtungen sind hier derzeit gesperrt. Kommt gut und sicher an.
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0: In Unterroth, Ortseinfahrt von Illertissen, wird beidseitig geblitzt und in Baustätten auf der Hauptstraße Blitzer an der Kapelle, wenn ihr von Laubheim kommt, in der 30er-Zone. 08000 490 400, eure Hotline für Stau- und Blitzmeldungen und alles. Gerne zum Nachlesen auf donau3fm.de.
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0: Das traditionelle Ulmer Weinfest steht in den Startlöchern. Und wie immer mit dabei das Ulmer City Marketing.
3: Wir sind Veranstalter vom Ulmer Weinfest und freuen uns, dass wir dieses Jahr 20-jähriges Weinfestjubiläum feiern dürfen.
0: Sagt City Managerin Sandra Walter, was sie sich zum Jubiläum überlegt haben und warum es etwas mit eurem Kleiderschrank zu tun hat. Darüber sprechen wir gleich.

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0: Mit den Regiobuslinien im Landkreis Biberach kommt ihr einfach und flexibel von A nach B. Angefahren werden hier auch nicht nur die großen Städte. Irine Brauchle, Bürgermeisterin von Oggelshausen, ist begeistert vom Angebot.
1: Wir haben eine sehr gute Verbindung, auch für die Leute, die zum Arbeiten müssen, sodass sie ihr Auto stehen lassen können. Und was positiv ist, dass die Regionalität erhalten bleibt. Das sind Busunternehmer, die einfach unsere Gemeinden kennen, die unsere Straßen kennen und die auch verlässlich sind, sodass unsere Bürger auch weiterhin gut und sicher und pünktlich dort ankommen, wo sie möchten.
0: Auch Uttenweiler wird von den Regiobuslinien angesteuert und auch hier freut sich der Bürgermeister Werner Binder über die Anbindung.
2: Es ist einfach Flexibilität, dass man einfach zu bestimmten Zeiten irgendwo hinkommt und das ist eigentlich gehäuft, das ist eigentlich super.
0: Und gerade die kleineren Dörfer profitieren davon.
2: Also für Uttenweiler ist es eigentlich toll, wenn der ÖPNV durch Uttenweiler fährt und die Verbindung nach Biberach, vor allem auch für die Jugendlichen, auch nach Rielingen in Schulen, wo die meisten ja hingehen, entweder nach Biberach oder nach Rielingen. Deshalb ist der ÖPNV besonders wichtig.
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2: Kurz vor halb zwei.
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8: Ein sonniger Sonntag mit einigen harmlosen Wolkenfeldern und am Nachmittag bis zu 30 Grad. Morgen zum Wochenstart gibt's wieder ganz viel Sonne und es wird hochsommerlich bei bis zu 35 Grad.
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8: Stau und stockend auf folgenden Strecken. A7 Fürstenreute-Ulm zwischen Altenstadt an der Ille und Dreierkettistetten stockt es. Auf der A7 Ulm Richtung Würzburg Stau und stockender Verkehr zwischen Niederstotzing und Heidenheim. A7 Würzburg-Ulm, 10 Kilometer Stau zwischen Ahlen-Westhausen und Heidenheim. Dann Behinderungen nach einem Unfall auf der A8 München-Stuttgart zwischen Rastplatz-Widderstall und Hohenstadt. Und zwischen Merkling und Mühlhausen nochmal 9 Kilometer Stau. Dann haben wir eine Vollsperrung nach Unfall auf der B466. Das Ganze passiert zwischen Nürnberger Straße und A7 Heidenheim. Gute und sichere Fahrt für euch.
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8: A8 Richtung München, Höhe der Raststätte Grübingen blitzt es und in Laichingen. Blitzer auf der Bahnhofstraße an der Polizei in der 30er-Zone. 08.490.400, eure Hotline für Stau- und Blitzmeldung und alles. Gerne zum Nachlesen auf donau3fm.de.
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10: Wir freuen uns ganz, ganz riesig, dass wir eine Zusage bekommen haben von einer der größten deutschen, weltweit erfolgreichen Hard- and Heavy-Metal-Bands.
8: Sagt unser Chef und es geht ums Donau 3 FM Wiley Open Air 2027. Ja genau, was da wieder Großes auf uns zukommt, darüber sprechen wir gleich.

0: Das Donau 3FM Wiley Open Air ist ja schon lange eine richtige Institution in und über Schwaben hinaus. Für dieses Jahr sind wir auch schon im Endspurt, noch mit den Heavy-Metal-Göttern Judas Priest am kommenden Donnerstag. Und nächstes Jahr, da wird es noch ein Ticken lauter. Dazu jetzt Donau 3FM-Geschäftsführer Karl-Heinz Gern.
1: Wir freuen uns ganz, ganz riesig, dass wir eine Zusage bekommen haben von einer der größten deutschen, weltweit erfolgreichen Hard- and Heavy-Metal-Bands, Halloween and Friends, dort im Rahmen von ihrer 40-jährigen Bestehen in Neu-Ulm in Wiley am 6. August 2027 auftreten.
0: Ja, ihr habt richtig gehört.

0: Future World, Eagle Fly Free oder I Want Out. Die Power-Metal-Pioniere Halloween kommen im Sommer 2027 nach Neu-Ulm. Und ein Knaller ist ja schon raus. Auch die Fantastischen Vier stehen nächstes Jahr im Wiley auf der Bühne.
1: Da freue ich mich die Bolle drauf. Insbesondere, weil da jetzt schon, also faktisch ein Jahr zuvor, knapp an die 10.000

0: 100.000 Tickets verkauft sind. Die Fantas spielen wahnsinnig gern in Ulm oder in Neu-Ulm seit Jahren. Die haben ganz klein angefangen, im alten Weili-Club haben die schon gespielt. Und deswegen wollen sie im Rahmen ihrer Abschiedstournee, wenn es dann eine ist, ja, in Neu-Ulm nochmal ganz groß aufspielen.
1: Da freuen wir uns richtig drauf. Jetzt ist unser Donau 3FM Wiley Open Air ja schon, wie gesagt, eine große Nummer. Wie schafft man das eigentlich, dass immer wieder so große Künstler ins, Anführungsstrichen, kleine Neu-Ulm kommen?
0: Das kriegst du dann nur, wenn du zwei große Marken aufbaust. Und die Marke 1 heißt Münsterplatz, die wir seit 98 bedienen. Marke 2 ist eben Wiley. Da haben wir angefangen 2009 mit den Toten Hosen. Danach haben wir ganz konsequent die Marke aufgebaut und das ist inzwischen eine klar gesetzte Top-Location, ja, die wunderschön ist und es ist nicht mehr so, dass wir rumbetteln, wer kommt zu uns und wir kriegen Angebote.
1: Also Leute, jetzt ist also der zweite Act fürs Donau 3FM Wiley Open Air 2027 raus. Die Power-Metal-Pioniere Halloween kommen und jetzt festhalten. 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
2: Es ist 14 Uhr.
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7: Ich bin David Büchner. Nach dem Ansturm zehntausender Migranten auf die spanische Exklave Ceuta verschärft sich in der EU die Debatte über den Schutz der Außengrenzen. Bundesaußenminister Johann Wadephul fordert, dass die EU-Kommission dem Schutz der Außengrenzen absolute Priorität einräumt.
8: Die Lage in Ceuta habe die Anfälligkeit Europas gezeigt. Gleichzeitig sei die Krise dank der Zusammenarbeit mit Marokko schnell gelöst worden. Am Dienstag wollen die EU-Innenminister per Videokonferenz über die aktuelle Lage beraten. In Ceuta selbst kehrt inzwischen weitgehend wieder Normalität ein. Nach Angaben der spanischen Regierung sind fast alle der 50.000 bis 60.000 Migranten nach Marokko zurückgekehrt. Viele Menschen kamen bei dem Versuch ums Leben, Ceuta schwimmend zu erreichen. Die Behörden suchen weiter nach Leichen im Meer. David Riemer, Nachrichtenredaktion.
7: US-Präsident Donald Trump hat nach eigenen Angaben eine neue Angriffswelle gegen den Iran vorerst abgesagt. Der Iran und andere Länder in der Region hätten darum gebeten, von einer Attacke abzusehen, da es nun Umrisse einer Einigung gebe, schrieb er auf seiner Plattform Truth Social. Dazu gehöre die komplette Öffnung der Straße von Hormuz und ein Ende der vom Iran ausgehenden atomaren Bedrohung. Nach der tödlichen Explosion eines Sprengsatzes mitten in einem Moskauer Ausgehviertel sind die Hintergründe weiter unklar. Inzwischen sei die Zahl der Todesopfer auf 5 gestiegen, berichten mehrere Nachrichtenkanäle auf Telegram.
9: Die Behörden sprechen offiziell von einem Terroranschlag. Sie halten sich aber ansonsten weitgehend bedeckt. Klar ist, dass sich die Sprengstoffexplosion in einem Gourmet-Restaurant hier in Moskau ereignete. Dort wollte eine Frau laut Ermittlern gerade ein Paket zustellen, als die Bombe explodierte. Medien berichteten, dass der Anschlag womöglich dem neuen Chef der russischen Luft- und Raumfahrtstreitkräfte galt. Der General soll gerade seinen 55. Geburtstag und die Beförderung gefeiert haben. Aus Moskau, Ulf Mauder.
7: Eine spezialisierte Waldbrandeinheit aus Nordrhein-Westfalen hat in Spanien mit Löscharbeiten begonnen. Die mehr als 50 Feuerwehrleute unterstützen die spanischen Kollegen beim Kampf gegen Waldbrände im Nordwesten des Landes. In Griechenland breiten sich mehrere Waldbrände unterdessen weiter schnell aus, weil es so windig ist. Mindestens 500 Feuerwehrleute kämpfen dort gegen die Flammen.
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0: Ein ruhiger, heißer Nachmittag mit einigen harmlosen Wolkenfeldern und natürlich viel Sonne. Die Temperaturen steigen am Nachmittag auf 30 Grad, momentan mal 28 in Ulm und 28 auch in Senden. Morgen zum Wochenstart ist es wieder sehr, sehr heiß, sprich in der Früh zwischen 6 und 8 Fenster aufreißen, dann alles verrammeln, dann mag es gehen. Am Nachmittag gerne wieder 35 Grad.
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0: Wohl dem, der eine Klimaanlage hat im Auto, ist es einiges los. A7 Füssenreuth Richtung Ulm, 8 Kilometer Stau zwischen Illertissen und Dreieck, die Stetten. Dann A7 Ulm-Würzburg.

0: Wir haben 11 Kilometer Schneckentempo zwischen Niederstotzing und Allenoberkochen. 8 Kilometer Stau auf der A7 Würzburg Richtung Ulm zwischen Allenoberkochen und Heidenheim. Und A8 München-Stuttgart, 11 Kilometer Stau. Damit fast eine Stunde obendrauf für euch zwischen Ulm-West und Mühlhausen. Geht nichts mehr. Gute und sichere Fahrt.
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0: In Dillingen an der Donau, in der Georg-Schmidt- oder am Georg-Schmidt-Ring auf Höhe des Eichwaldbades wird geblitzt in der 50er-Zone und in Laichingen steht der Blitzer in der Bahnhofstraße an der Polizei in der 30er-Zone. 08.490.400, eure Hotline für Stau- und Blitzmeldungen, alles gerne zum Nachlesen auf donau3fm.de.
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0: Gerade mal 2 Jahre gibt es diese Girly-Truppe und trotzdem feiert sie schon weltweit Riesenerfolge. Cat's Eye.
2: Hinter der Gruppe steckt, und das ist so krass, ein weltweites Casting mit mehr als 120.000 Bewerbungen.
0: Geschafft haben es am Ende aber nur 6 Sängerinnen und die legen seitdem ein ordentliches Tempo vor. Jetzt gibt's schon wieder neue Musik von Cat's Eye, diesmal sogar mit prominenter Unterstützung. Welcher Weltstar bei dem Song mitgemischt hat und wie das Ganze klingt, das hört ihr gleich in Easys Promiversum.
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0: Ich liebe diesen Gitarrenpop aus dem Jahre 92, Tasman Archer und Slippin' Satellite. Aus mehr als 120.000 Bewerbungen wurden am Ende nur 6 Mitglieder ausgewählt. Sie sind Cat's Eye, eine internationale Girly-Truppe. Von ihnen gibt es jetzt auch wieder neue Musik und da haben sie sogar Unterstützung von einem echten Weltstar bekommen. 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
3: Freunde der gepflegten Unterhaltung, jetzt stellt euch mal vor, einer der größten Popstars der Welt hört euren Song zufällig im Urlaub, feiert ihn komplett ab und meldet sich danach bei euch. Ja, genau so ist es Cat's Eye passiert. Ed Sheeran hat nämlich den Cat's Eye Song Gnarly im vergangenen Jahr während seiner Reise durch Mexiko gehört und war direkt hin und weg. Also hat er sich direkt bei der Girlgroup gemeldet und gefragt, ob er einen Song für sie schreiben darf. Das Ergebnis hört man jetzt im neuen Song Animal. Ed Sheeran hat den Titel mitgeschrieben, Gitarre eingespielt und ist sogar im Hintergrundgesang zu hören. Cat's Eye gehören aktuell zu den spannendsten neuen Girlgroups. Inzwischen räumen die auch wirklich ab. Die EP Beautiful Chaos ist in den USA direkt auf Platz 4 der Billboard-Albumcharts eingestiegen. Bei den American Music Awards 2026 haben Cat's Eye gleich 3 Preise gewonnen. Dazu kamen noch 2 Grammy-Nominierungen. Ja, und auch bei uns in Deutschland sind Cat's Eye angekommen. Beautiful Chaos hat Platz 33 der Albumcharts erreicht. Pinky Up. Und Gabriella haben es ebenfalls in die Top 100 geschafft. Mit Ed Sheeran bekommen Cat's Eye jetzt nochmal ordentlich prominente Unterstützung und damit nicht genug. Im Musikvideo zu Animal taucht auch noch Hollywood-Star Demi Moore auf. Animal ist ja bereits erschienen, die komplette neue EP Wild folgt dann am 14. August. Ja, und schon ab dem 12. August läuft die Dokumentation Cat's Eye Wild Hearts weltweit in ausgewählten Kinos.
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0: Michael Schulte und Keep Me Up und damit haben wir es kurz vor 2:30.
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0: Es ist heiß draußen bei Wolken und Sonne und nach wie vor ist es sehr dampfig mit viel Luftfeuchtigkeit da draußen. Ein leichtes Lüftchen weht, dadurch ist das ganz gut auszuhalten. Die Temperaturen von 30 Grad haben wir jetzt in Ulm erreicht und im kompletten Schwabenland, da liegen wir so ein bisschen darunter und ein bisschen darüber. Morgen zum Wochenstart ist es wieder richtig heiß mit viel Sonne und bis zu 35 Grad.
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0: Hier müsste ich quasi Geld dafür bekommen, um das vorzulesen. Die Liste wird lang und länger. Wir starten auf der A7 Ulm-Würzburg zwischen Gingen-Herbrechting und Aalen-Oberkochen. 9 Kilometer Stau. A7 Würzburg Richtung Ulm. Stau zwischen Aalen-Oberkochen und Heidenheim. A8 München-Stuttgart. 11 Kilometer Stau zwischen Ulm-West und Mühlhausen. Dann A7 Würzburg Richtung Füssen-Reute zwischen Langenau und Illertissen. Stockt es. A96 München Richtung Lindau. Ausfahrt nach Bad Wörishofen ist wegen eines Polizeieinsatzes gesperrt. Und Sichtbehinderung durch Rauch. Also ich glaube, da brennt ein PKW. Nimmt bitte Fuß vom Gas. So, das war's. Gute Fahrt für alle.
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0: In Dillingen an der Donau am Georg-Schmidt-Ring auf Höhe des Eichwaldbads wird geblitzt in der 50er-Zone und in Leiching Blitzer in der Bahnhofstraße an der Polizei in der 30er-Zone. 08.490.400, eure Hotline für Stau- und Blitzmeldungen und alles gerne zum Nachlesen bei uns im Netz.

schön Elektronik-Pop, dann freut euch auf ein nächstes Event der Glacis Open-Air-Reihe. Alle Infos dazu hat gleich für den kommenden Freitag meine Kollegin Jana Faas.

0: diese Musik, die passt doch perfekt zum Sonntagnachmittag, oder? Topic Fireboy und Nico Santos zusammen und Body. Ja, und diese Musik, die werdet ihr vielleicht auch am kommenden Freitag erleben. Elektropop vom Feinsten. In der Reihe der Glacis Open Airs gibt es nämlich eine richtig coole Veranstaltung.
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2: Ein weiteres Highlight bei den Glacis Open Airs diesen Freitag. Die Band Funkwelle bringt Elektrofunk nach Neu-Ulm. In ihren Texten dreht sie vieles um Science-Fiction, Computerliebe und kosmische Fantasien. Und das eben mit tanzbaren Disco-Funk-Rhythmen zu einem Sound zwischen Nostalgie, Glitzer und Nachtclub. Das wird richtig schön, Freunde. 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
3: Kurz vor drei.
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2: Es ist 15 Uhr.
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8: Ich bin David Büchner. Die Deutsche Umwelthilfe will das neue Heizungsgesetz vor dem Bundesverfassungsgericht kippen. Die Verfassungsbeschwerde soll im September eingereicht werden, sagte Bundesgeschäftsführerin Barbara Metz der Deutschen Presseagentur.
9: Die Umwelthilfe kritisiert, dass mit dem Gesetz das Ziel der Klimaneutralität bis 2045 nicht erreicht werden könne. Außerdem seien nach 2044 weiter neue Öl- und Gasheizungen möglich. Die Beschwerde stützt sich unter anderem auf Artikel 20a des Grundgesetzes zum Schutz der natürlichen Lebensgrundlagen und künftiger Generationen. Sollte das Bundesverfassungsgericht der Klage stattgeben, müsste das Gesetz von der schwarz-roten Koalition nachgebessert werden. David Riemer, Nachrichtenredaktion.
8: Während sich die Lage in Ceuta nach dem regelrechten Ansturm zehntausender Migranten auf die spanische Exklave in Nordafrika beruhigt hat, verschärft sich die Debatte in der EU über den Schutz der Außengrenzen. Bundesaußenminister Johann Wadephul fordert, dass die EU-Kommission dem Schutz der Außengrenzen absolute Priorität einräumt. Die EU-Innenminister wollen am Dienstag per Videokonferenz über die Krise beraten. Die Brände in Frankreich sind inzwischen weitgehend unter Kontrolle. Die griechische Feuerwehr kämpft jedoch weiter gegen einen großflächigen Waldbrand. Die Situation sei chaotisch, heißt es von den Behörden.
10: Der größte Waldbrand tobt rund 50 Kilometer westlich von Athen. Mehr als 500 Einsatzkräfte kämpfen dort gegen die Flammen, unterstützt von Löschflugzeugen, Hubschraubern sowie Feuerwehrleuten aus Rumänien und Frankreich. Medien berichten von bis zu 200 zerstörten Häusern. Mitglieder von Tierschutzvereinen versuchen, Haus-, Nutz- und Wildtiere aus den Brandgebieten zu retten. Auf Kreta sind die meisten Feuer inzwischen gelöscht. Dagistafos Athen.
8: Das Ölkartell OPEC Plus hat die Obergrenze für die Ölförderung zum sechsten Mal in Folge angehoben. Es weitet die erlaubte Produktionsmenge für September um täglich 188.000 Barrel aus. Allerdings hatten große Produzenten wie Saudi-Arabien bei der Förderung in den vergangenen Monaten gar nicht die ihnen zugeteilte Höchstmenge erreicht. Das liegt vor allem an der Teilblockade der Straße von Hormuz.
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3: Fast überall haben wir die 30-Grad-Marke gerade geknackt. Dazu segeln ein paar Wolken durch und wir haben einen schönen blauen Himmel, viel Sonne und ein leichtes Lüftchen. Heute Nacht ebenfalls ein paar Wolken, die rumhängen und das bei tropischen 18 bis 21 Grad. In den frühen Morgenstunden wird es ein bisschen angenehmer. Also wenn ihr könnt, dann lüften von 6 bis 8, dann alles ganz schnell wieder zu, weil am Montagnachmittag erwarten wir gerne wieder 35 Grad.
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3: Ein Plastikteil liegt auf der A8 München-Stuttgart zwischen Kreuz Ulm-Elching und Oberelching hier Obacht. Dann haben wir offensichtlich eine angefahrene Mietze auf der A96 München Richtung Lindau. Bitte äußerste Vorsicht. Zwischen Eichstätten und Leutkirch West soll das angefahrene Tierchen liegen. Vielleicht erbarmt sich jemand und hält an und trägt das Tierchen von der Straße. Also das ist wirklich sehr, sehr unangenehme Situation. Wir machen weiter auf der A7 Würzburg Richtung Füssenreute. 13 Kilometer Stop and Go zwischen Niederstotzing und Illertissen. A8 München-Stuttgart. 11 Kilometer Stau zwischen Ulm-West und Mühlhausen. Dann haben wir auf der A96 Lindau-München. Da haben wir einen Polizeieinsatz.

0: Deshalb ist dort mit Behinderung zu rechnen. Wir haben dort viel Rauch. Offensichtlich brennte ein PKW auf beiden Spuren, jeweils Richtung München und Richtung Lindau. Bitte Fuß vom Gas. Ansonsten Rolls, gute Fahrt.
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0: A8 Richtung München, Höhe der Raststätte Grübingen. Blitzt es in Leichingen in der Bahnhofstraße an der Polizei und es blitzt in Unterrot, Ortseinfahrt, wenn ihr von Illertissen kommt, und zwar beidseitig. 08.490.400, eure Hotline für Stau- und Blitzmeldungen und alles gerne zum Nachlesen auf donau3fm.de.
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7: Ein heißer Nachmittag mit einigen Wolkenfeldern, viel Sonne, einem leichten Lüftchen und fast überall 30 Grad. Heute Nacht geht es ganz langsam runter mit den Temperaturen. Erst in den frühen Morgenstunden wird es eigentlich ziemlich angenehm. Dort bitte gut durchlüften und dann wieder alles gut verschließen, denn im Laufe des Montags erreichen wir wieder 35 Grad bei viel Sonne.
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7: Wir haben stockenden Verkehr auf folgenden Strecken. A7 Würzburg Richtung Fürstenreute, da stockt zwischen Niederstotzingen und Illertissen. Dann Stau und stockender Verkehr ebenfalls auf der A8 München-Stuttgart zwischen Ulm-West und Mühlhausen. Es gab einen Unfall auf der A96 München Richtung Lindau. In beiden Richtungen, sowohl Richtung München als auch Richtung Lindau, sind Sichtbehinderungen durch Rauch. Offensichtlich brennt da immer noch ein PKW. Hier äußerste Vorsicht. Ansonsten rollt's, gute Fahrt.
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7: In Ulm-Böfingen auf der Böfinger Steige blitzt es Ecke Thüringenweg. Auf der B10 Ulm Richtung Ulm, da haben wir einen Blitzer Höhe der Esso-Tanke. Und in Unterroth, Ortseinfahrt, ein Blitzer von Illertissen kommend und zwar beidseitig. 08000 490 400, eure Hotline für Stau und Blitzmeldung und alles gerne zum Nachlesen auf donau3fm.de.
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7: Wer hat euch zuletzt mit einem Video begeistert, zum Nachdenken gebracht oder euch einfach nur mal den Tag versüßt? In den nächsten zwei Wochen suchen wir in Donau 3 FM Schwabens Top 10 Schwabens beliebtesten Influencer.
8: Ich bin die Ulla und ich habe den Conny Goes Wild nominiert, weil er es einfach total verdient hat.
7: Was ihr Lieblingsinfluencer für Content macht und wie ihr euren Liebling in die Top 10 bekommt, das erfahrt ihr gleich in Schwabens Top 10.

0: 103 FM mit Shakira am Sonntagnachmittag.
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0: Sie unterhalten, inspirieren und begeistern ihre Community, ob mit kreativen Ideen, humorvollen Clips oder spannenden Geschichten aus dem Alltag. Deshalb suchen wir die nächsten zwei Wochen in den Donau 3 FM Schwabens Top 10, Schwabens beliebtesten Influencer. Ulla, wer hat denn für dich den Titel Schwabens beliebtester Influencer verdient?
3: Ich habe den Conny Goes Wild nominiert, weil er es einfach total verdient hat und sehr authentisch ist mit seinen Inhalten und wirklich tolle Tipps gibt für Survival, Bushcraft und weil er auch sein Bodybuilding-Ding voll durchzieht und einfach total authentisch ist. Und weil er mein Mann ist.
0: Oh, erzähl uns mal ein bisschen von der Aktion deines Mannes, die du besonders gelungen fandest.
3: Was ich total toll fand, inhaltstechnisch, war die Island-Geschichte. Da war ich tatsächlich auch dabei, das war wunderschön. Auch was er da so inhaltlich geteilt hat und dass er gerade eine Ausbildung macht zum Survival-Trainer und da hat er letzte Woche, haben sie so eine Schluchtüberquerung gemacht, da hat er auch ein Bild gepostet und das fand ich mega gut, das fand ich super.
0: Zum Schluss noch dein Aufruf an unsere Hörer. Warum sollten sie unbedingt für deinen Mann Conny Goes Wild abstimmen?
3: Er hat es einfach meiner Meinung nach total verdient und weil er wirklich sehr authentisch ist. Also ich kann ja tatsächlich aus erster Hand sagen, da ist nichts gestellt, da ist nichts irgendwie bearbeitet und wirklich er ist so inspirierend. Deswegen finde ich, sollte man für ihn abstimmen.
0: Jo, Ulla legt sich für ihren Mann ins Zeug. Hier seid ihr dran. Nominiert euren Lieblingsinfluencer aus der Region auf donau3fm.de oder schickt uns eure Vorschläge ganz einfach per WhatsApp-Audio ins Studio.
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2: Es ist 16 Uhr.
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3: Ich bin David Büchner. Vor der spanischen Nordafrika-Exklave Ceuta wurden weitere Leichen von Migranten geborgen. Die Zahl der Toten stieg damit auf 72, teilten die Behörden mit. Bundesaußenminister Johann Wadephul forderte unterdessen nach dem Ansturm zehntausender Migranten, dass die EU-Kommission dem Schutz der Außengrenzen absolute Priorität einräumt.
4: Die Lage in Ceuta habe die Anfälligkeit Europas gezeigt. Gleichzeitig sei die Krise dank der Zusammenarbeit mit Marokko schnell gelöst worden. Am Dienstag wollen die EU-Innenminister per Videokonferenz über die aktuelle Lage beraten. In Ceuta selbst kehrt inzwischen weitgehend wieder Normalität ein. Nach Angaben der spanischen Regierung sind fast alle der 50.000 bis 60.000 Migranten nach Marokko zurückgekehrt. David Riemer, Nachrichtenredaktion.
3: Die deutsche Umwelthilfe will das neue Heizungsgesetz vor dem Bundesverfassungsgericht kippen. Im September soll die Verfassungsbeschwerde eingereicht werden, sagte Bundesgeschäftsführerin Barbara Metz der Deutschen Presseagentur. Die Organisation sagt, dass das Ziel der Klimaneutralität 2045 mit dem Gesetz nicht erreicht werden kann. Nach der tödlichen Explosion eines Sprengsatzes mitten in einem Moskauer Ausgehviertel sind die Hintergründe weiter unklar. Inzwischen sei die Zahl der Todesopfer auf 5 gestiegen, berichten mehrere Nachrichtenkanäle auf Telegram.
5: Die Behörden sprechen offiziell von einem Terroranschlag. Sie halten sich aber ansonsten weitgehend bedeckt. Klar ist, dass sich die Sprengstoffexplosion in einem Gourmet-Restaurant hier in Moskau ereignete. Dort wollte eine Frau laut Ermittlern gerade ein Paket zustellen, als die Bombe explodierte. Medien berichteten, dass der Anschlag womöglich dem neuen Chef der russischen Luft- und Raumfahrtstreitkräfte galt. Der General soll gerade seinen 55. Geburtstag und die Beförderung gefeiert haben. Schon mehrfach gab es hier in Russland Attentate auf ranghohe Militärs. Aus Moskau, Ulf Mauder.
3: Die Donau führt so wenig Wasser wie nie. Ungarn hat deshalb zum ersten Mal sein Atomkraftwerk komplett heruntergefahren. Die Reaktoren werden mit dem Wasser der Donau gekühlt. Nun kümmert sich das Land um Stromimporte. Die Bevölkerung soll besonders während der Spitzenverbrauchszeit abends keinen zusätzlichen Strom verbrauchen, zum Beispiel mit Klimaanlagen.
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6: Heiß, trocken mit einem leichten Lüftchen und das bei 30 Grad. Das ist der Sonntagnachmittag. Bleibt lange, lange schön warm, also zum Draußensitzen bestens geeignet in den frühen Morgenstunden. Da dürfen wir dann alle mal durchlüften. Dann heißt es wieder alles verschließen, damit es ein bisschen kühl ist in den vier Wänden. Denn im Laufe des Nachmittags geht es wieder rauf auf 35 Grad.
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6: Stockender Verkehr auf der A7 in Würzburg Richtung Fürstenreute zwischen Niederstotzing und Illertissen. A8 München Richtung Stuttgart im Schneckentempo geht's auf 12 Kilometer zwischen Ulm-West und Mühlhausen. Dann haben wir einen Unfall gehabt auf der A96 München Richtung Lindau. Da haben wir immer noch den Polizeieinsatz. Der läuft in beiden Richtungen. Gibt es Sichtbehinderungen durch Rauch, also Fuß vom Gas. Ansonsten Rolls, gute Fahrt.
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6: In Leichingen, Bahnhofstraße, an der Polizei blitzt es, dann A8 Richtung München, Höhe der Raststätte Grübingen und es blitzt in Dilling an der Donau und zwar am Georg-Schmidt-Ring auf Höhe des Eichwald-Batz. 08.490.400, eure Hotline für Stau- und Blitzmeldungen und alles gerne zum Nachlesen auf donau3fm.de.

0: Donau 3FM, der Sonntagnachmittag mit Soul Asylum und Runaway Train. Bierpong-Turnier in Dillingen ist das Thema jetzt und zwar für den kommenden Samstag. Alle Infos dazu hat meine Kollegin Jana Faas.
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2: Wo sind meine Bierpong-Profis? Diesen Samstag findet in Dillingen in der Havanna Cocktail und Shisha Lounge das Bierpong-Battle statt. Und ihr wisst ja, wie es läuft. Ihr tretet immer zu zweit an und die Bälle müssen in die Becher. Los geht's ab 20 Uhr. Check-in ist ab 19.30 Uhr und der Gewinn ist ordentlich, also es lohnt sich mitzumachen. Und natürlich erwarten euch neben dem Duell auch Musik, eiskalte Drinks und gute Stimmung. Infos bekommt ihr auf Donau.

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3: Ich hoffe, ihr habt alle ein wunderbares Schattenplätzchen und könnt diesen Sonntagnachmittag genießen. Und für alle, die noch arbeiten müssen, den wünsche ich natürlich einen schönen Sprung in den Badesee nach Dienstschluss. Lange bleibt es schön warm, momentan 30 Grad. Im Laufe des Abends geht es dann runter auf 18 bis 22 Grad. Morgen ist es wieder sonnig und heiß bei bis zu 35 Grad.
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3: So, da haben wir eine Meldung von der A7, Würzburg Richtung Füssenreute. 18 Kilometer Stop and Go zwischen Niederstotzingen und Illertissen. Ähnlich sieht es auch für die A8, München Richtung Stuttgart aus. Hier staut es sich zwischen Ulm-West und Mühlhausen. Ansonsten rollt's aber gute und sichere Fahrt.
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3: In Baustetten auf der Hauptstraße. An der Kapelle von Laupheim kommend wird in der 30er-Zone geblitzt. Und auf der B10 Ulm Richtung Neu-Ulm, da haben wir in Blitzerhöhe der Esso-Tankstelle. 08000 490 400, eure Hotline für Stau- und Blitzmeldungen und alles. Gerne zum Nachlesen auf donau3fm.de.
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3: Dass Ulm viel zu bieten hat, das wissen wir. Doch am Freitag ging es für viele Ulmer ungewöhnlich hoch hinaus.
5: Weil es eine sensationelle Idee ist. Und also dann, wenn man da dabei ist, dann praktisch ist es ja wie ein Privileg. Das ist ja super.
3: Bei welcher außergewöhnlichen Aktion Gunther dabei sein durfte, das erfahrt ihr gleich.

0: Donau 3 FM, der Sonntagnachmittag mit Michael Patrick Kelly und The One. Wer in der vergangenen Woche frische Früchte kaufen wollte, der musste erstmal 340 Stufen hinter sich bringen. Das Ulmer Münster wurde zum Austragungsort für den wahrscheinlich höchstgelegenen Wochenmarkt der Welt. Zu den 11 Händlern auf der ersten Plattform des Kirchturms gehörte übrigens auch Tim Beiler von der Achstädter Holzofenbäckerei.
1: Wir sind hier auf dem Wochenmarkt auf 70 Meter Höhe. Das ist eine sehr gute Aktion. Es ist sehr viel los. Es sind sehr viele Leute da. Das hätte ich nie gedacht. Erstens wegen dem Wetter heute und zweitens auch wegen dem Laufweg hier hoch, wegen den 70 Meter, das ist schon ein weiter Weg hier hoch zum Laufen. Aber es erstaunt mich, dass so viele Leute hier da sind.
0: Zum Glück mussten die Händler die Ware nicht selbst die 340 Stufen hinauftragen.
2: Wir sind durch den Lastenaufzug quasi hochkommen. Mal was ganz anderes, eine ganz andere Art Aufzug zu fahren. Aber ging hervorragend, dann mussten wir es noch über so ein Gerüst tragen und dann war das eigentlich perfekt.
0: Die Händler hören sich also ganz entspannt an. Die Frage ist nun, wie kam diese außergewöhnliche Aktion bei den Besuchern an?
3: 10 vor 2 war hier schon die Bude richtig voll. Also die Resonanz trotz des heißen Wetters, trotz des Aufstiegs über 350 Stufen muss man erlaufen, ist beeindruckend.
4: Wir finden dieses Projekt großartig, dass beides einfach unterstützt wird. Einmal das Thema gerade Turmbesteigung und auf der anderen Seite aber auch der tolle Wochenmarkt in Ulm.
0: Ein Einkauf mit Aussicht, ob der Wochenmarkt auf dem Ulmer Münster ein einmaliges Event bleibt oder weitere Termine folgen, das wird sich zeigen. Doch eins ist klar, so ein Wocheneinkauf, den erlebt man wohl nicht alle Tage.

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3: Ich bin Babit Büchner. An der Abschaffung der Rente mit 63 gibt es CDU-intern Kritik. Bundesarbeitsministerin Bärbel Baas fordert die Union nun auf, ihre Position zu klären. Sie sagte im ZDF-Sommerinterview:
4: Ich sag mal, ich streue mich als SPD nicht dagegen, wenn das Unionsmeinung wäre. Das sehe ich aber noch nicht. Also ich glaube, die Ostministerpräsidenten der CDU müssen das jetzt mal mit der Fraktion der CDU-CSU klären, ob sie das behalten wollen. Die SPD wird sicherlich nicht dagegen sein.
3: Unionsfraktionschef Thorsten Frey hatte zuletzt betont, dass der Teil des Reformpakets umgesetzt und die abschlagsfreie Rente mit 45 Beitragsjahren abgeschafft werden soll. Von der spanischen Nordafrika-Exklave Ceuta wurden weitere Leichen von Migranten geborgen. Die Zahl der Toten stieg damit auf 72, teilten die Behörden mit. Einsatzkräfte suchen weiter das Meer ab. 50.000 bis 60.000 Migranten waren am Donnerstag nach Ceuta gekommen, viele von ihnen über das Meer. Die meisten sind inzwischen nach Marokko zurückgekehrt. Die EU-Innenminister wollen am Dienstag per Videokonferenz über die Krise beraten. Die deutsche Umwelthilfe will das neue Heizungsgesetz vor dem Bundesverfassungsgericht kippen. Die Verfassungsbeschwerde soll im September eingereicht werden, sagte Bundesgeschäftsführerin Barbara Metz der Deutschen Presseagentur.
5: Die Umwelthilfe kritisiert, dass mit dem Gesetz das Ziel der Klimaneutralität bis 2045 nicht erreicht werden könne. Außerdem seien nach 2044 weiter neue Öl- und Gasheizungen möglich. Die Beschwerde stützt sich unter anderem auf Artikel 20a des Grundgesetzes zum Schutz der natürlichen Lebensgrundlagen und künftiger Generationen. Sollte das Bundesverfassungsgericht der Klage stattgeben, müsste das Gesetz von der schwarz-roten Koalition nachgebessert werden. David Riemer, Nachrichtenredaktion.
3: Das Ölkartell OPEC Plus hat die Obergrenze für die Ölförderung zum sechsten Mal in Folge angehoben. Es weitet die erlaubte Produktionsmenge für September um täglich 188.000 Barrel aus. Allerdings hatten große Produzenten wie Saudi-Arabien bei der Förderung in den vergangenen Monaten gar nicht die ihnen zugeteilte Höchstmenge erreicht. Das liegt vor allem an der Teilblockade der Straße von Hormuz.
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6: Ich hoffe, ihr habt alle ein wunderbares Schattenplätzchen und könnt diesen Sonntagnachmittag genießen. Und für alle, die noch arbeiten müssen, den wünsche ich natürlich einen schönen Sprung in den Badesee nach Dienstschluss. Lange bleibt es schön warm, momentan 30 Grad. Im Laufe des Abends geht es dann runter auf 18 bis 22 Grad. Morgen ist es wieder sonnig und heiß bei bis zu 35 Grad.
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6: So, da haben wir eine Meldung von der A7 Würzburg Richtung Füssenreute. 18 Kilometer Stop and Go zwischen Niederstotzing und Illertissen. Ähnlich sieht es auch für die A8 München Richtung Stuttgart aus. Hier staut es sich zwischen Ulm-West und Mühlhausen. Ansonsten rollt's aber gute und sichere Fahrt.
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6: In Baustätten auf der Hauptstraße. An der Kapelle von Laupheim kommend wird in der 30er-Zone geblitzt. Und auf der B10 Ulm Richtung Neu-Ulm, da haben wir in Blitzerhöhe der Esso-Tankstelle. 08000 490 400, eure Hotline für Stau- und Blitzmeldungen und alles. Gerne zum Nachlesen auf donau3fm.de.
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6: Die Hitze ist da und im Bett ist an erholsamen Schlaf kaum zu denken, besonders wenn man unter dem Dach wohnt. Warum unser Körper zum Einschlafen eigentlich abkühlen muss, weshalb hohe Luftfeuchtigkeit alles noch viel schlimmer macht und welche einfachen Tricks in tropen Nächten helfen, das hört ihr gleich in unserem Donau 3 FM Schlaumeier.

0: Ein echter Klassiker aus den 80ern, John Parr und St. Elmo's Fire.
1: Er weiß einfach alles.
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0: 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Nachts das Fenster sperrangelweit offen, die Bettdecke wird weggestrampelt und trotzdem ist an Schlaf kaum zu denken. Gerade in Tropennächten, wenn die Temperatur nicht unter 20 Grad fällt, wälzen wir uns gerne stundenlang von A nach B. Aber warum macht uns die Hitze nachts eigentlich so zu schaffen?
3: In Tropennächten, da bleibt die Temperatur auch nachts über 20 Grad und genau das bringt unseren Schlaf durcheinander. Normalerweise fährt der Körper am Abend seine Kerntemperatur leicht runter. Dafür gibt er Wärme über Haut, Hände und Füße ab. Diese Abkühlung ist ein wichtiges Signal fürs Gehirn. Jetzt ist Schlafenszeit. Ist das Schlafzimmer aber zu warm, dann klappt die Wärmeabgabe logischerweise schlecht.

0: Der Körper muss stärker arbeiten, um nicht zu überhitzen. Wir schwitzen, drehen uns häufiger um und wachen leichter auf. Besonders der Tiefschlaf und die REM-Phase können kürzer oder unruhiger werden. Und genau diese Schlafphasen sind aber wichtig für Erholung, Gedächtnis und Stimmung. Auch hohe Luftfeuchtigkeit macht's schlimmer. Dann verdunstet Schweiß schlechter und der Körper kann sich noch weniger abkühlen. Dazu kommt, wer sich über die Hitze ärgert, der aktiviert zusätzlich das Stresssystem und wird ironischerweise dadurch noch wacher. Was hilft jetzt? Morgens und abends natürlich lüften, tagsüber Fenster und Rollläden geschlossen halten und leichte Bettwäsche benutzen. Eine lauwarme Dusche vor dem Schlafengehen kann ebenfalls helfen. Eiskalt duschen dagegen oft keine gute Idee, weil der Körper danach wieder Wärme produziert. Außerdem natürlich immer wichtig, genügend trinken, Alkohol am besten meiden, denn der macht zwar müde, verschlechtert aber die Schlafqualität.
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2: Zwischen 27 und 30 Grad. Ich würde mich so freuen, wenn es noch einen kleinen Guss geben würde. Aber es sieht nicht wirklich danach aus. Es segeln ein paar Wolken durch, aber die sind absolut harmlos. Heute Nacht dann ebenfalls locker bewölkt bei Temperaturrückgang auf 18 bis 22 Grad. Morgen heißt es wieder Sonne satt. Ich hoffe, ihr seid in den Ferien und könnt das genießen. Ansonsten hoffe ich auf eine gute Klimaanlage, denn am Nachmittag erwarten wir gerne mal wieder 35 Grad.
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2: Stockender Verkehr auf der A7 Würzburg Richtung Füssenreute zwischen Niederstotzingen und Illertissen. Und es stockt ebenfalls und staut auf der A8 München-Stuttgart zwischen Ulm-West und Mühlhausen. Plant ihr bitte eine halbe bis dreiviertel Stunde mehr Zeit ein. Gute und sichere Fahrt.
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2: In Laichingen an der Bahnhofstraße, genau an der Polizei blitzt es in der 30er-Zone und das blitzt in Baustetten auf der Hauptstraße, an der Kapelle, wenn ihr von Laupheim kommt, in der 30er-Zone. 08000 490 400, eure Hotline für Stau- und Blitzmeldungen und alles gerne zum Nachlesen auf donau3fm.de.
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4: Von unserer Bundeswehr über die Landespolizei bis zu unseren Feuerwehren und dem Deutschen Roten Kreuz, Malteser, alle, die sich einsetzen, die ihre eigene Zeit, ihren eigenen guten Namen, ihre eigene Gesundheit einsetzen, um andere Menschenleben zu retten.
2: Sagt Innenminister Manuel Hagel in Ehingen. Worum es da genau geht, darüber sprechen wir gleich.

0: vor Ort.
1: Das Großartige bei uns im Land ist, dass wir gemeinsame Zuständigkeiten haben. Hauptamt auf der einen Seite und das Ehrenamt auf der anderen Seite. Und hier in Ehingen sind über 70 Kolleginnen und Kollegen im Bevölkerungsschutz engagiert. Und da ist es unsere Aufgabe als Land Baden-Württemberg, die Voraussetzungen zu schaffen, dass unsere Bevölkerungsschützer das tun können, wo sie am allerbesten können, Menschen zu schützen und Menschenleben zu retten. Und deshalb haben wir uns gerne mit 4 Millionen Euro an diesem Neubau beteiligt.
0: Und auch als Bürger ist ihm so eine neue Rettungswache sehr wichtig.
1: Also als Staatsbürger bin ich zuallererst mal froh und dankbar, dass es bei uns im Land so viele Menschen gibt, von unserer Bundeswehr über die Landespolizei bis zu unseren Feuerwehren und dem Deutschen Roten Kreuz, Malteser, alle, die sich einsetzen, die ihre eigene Zeit, ihren eigenen guten Namen, ihre eigene Gesundheit einsetzen, um andere Menschenleben zu retten. Und das zeigt, was in unserer Gesellschaft, was in unserem Land auch steckt. Und da sind wir einfach nur dankbar, dass es so viele Menschen bei uns im Land gibt, die sich für Katastrophen und Bevölkerungsschutz einsetzen.
0: Ehingen bekommt also eine ganz neue DRK-Rettungswache. Der Neubau kostet rund 5,9 Millionen Euro. Bund und Land steuern 4 Millionen Euro bei. Im Sommer 2027 soll dann alles fertig sein. Ja, und die bisherige Wache soll dann stärker vom Ehrenamt genutzt werden.

Britney, bitch. Will.i.am und Britney Spears mit Scream an diesem Sonntagnachmittag. Wortwörtlich lebenswichtig. Die Retter vom Deutschen Roten Kreuz. In Ehingen entsteht jetzt eine ganz neue Rettungswache. Grund sind mehr Einsätze, Fahrzeuge und Personal. Beim Richtfest war Innenminister Manuel Hagel persönlich.

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2: Es ist 18 Uhr.
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8: Ich bin David Büchner. Drei CDU-Ministerpräsidenten fordern, dass die abschlagsfreie Rente nach 45 Beitragsjahren bleibt. Bundesarbeitsministerin Bärbel Baas fordert die Union nun auf, ihre Position zu klären. Sie sträube sich nicht dagegen, das Paket aufzuschnüren, wenn das Unionsmeinung wäre, sagte die SPD-Chefin im ZDF-Sommerinterview.

0: Unionsfraktionschef Thorsten Frey hatte zuletzt allerdings betont, dass der Teil des Reformpakets umgesetzt werden soll. Drama bei den Löscharbeiten nahe Athen. Zwei Hubschrauber sind zusammengestoßen und abgestürzt. Die verheerenden Waldbrände in Griechenland weiten sich unterdessen aus.
1: Das Fernsehen zeigte ein Video, auf dem der Moment des Unglücks zu sehen sein soll. Dabei berührt der eine Hubschrauber den Rotor des anderen. Kurz darauf explodiert der zweite Hubschrauber und stürzt brennend ab. Die Piloten des ersten Hubschraubers überlebten das Unglück. Nach ersten Schätzungen wurden seit Freitag mehr als 10.000 Hektar Wald sowie Häuser und landwirtschaftliche Flächen in der Region westlich von Athen zerstört. Aus Athen, Takis Zafos.
0: Der Moskauer Bürgermeister hat den tödlichen Sprengstoffanschlag in einem Ausgeviertel der Hauptstadt als brutalen Terrorakt bezeichnet. Mindestens 3 Menschen kamen dabei ums Leben.
2: Das Attentat galt Militärbloggern hier in Russland zufolge dem General Alexander Tschaiko. Er ist der neue Chef der Luft- und Raumfahrtstreitkräfte Russlands. Er soll in dem Restaurant hier in Moskau seinen 55. Geburtstag und die Beförderung gefeiert haben. Er blieb aber unversehrt, als die in einem Paket versteckte Bombe gestern hochging. Aus Moskau, Ulf Mauder.
0: Und zum Sport. Die 5-malige Olympiasiegerin Claudia Pechstein ist neue Eisschnelllauf-Bundestrainerin im Bereich Mehrkampf. Sie hatte das Amt bereits kommissarisch angetreten und übernimmt ab August nun komplett, teilte die deutsche Eisschnelllauf- und Shorttrack-Gemeinschaft mit. Verbandchef Matthias Große sagte, mit dieser Traineraufstellung wolle man zurück an die Weltspitze.
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4: Zwischen 27 und 30 Grad. Ich würde mich so freuen, wenn es noch einen kleinen Guss geben würde. Aber es sieht nicht wirklich danach aus. Es segeln ein paar Wolken durch, aber die sind absolut harmlos. Heute Nacht dann ebenfalls locker bewölkt bei Temperaturrückgang auf 18 bis 22 Grad. Morgen heißt es wieder Sonne satt. Ich hoffe, ihr seid in den Ferien und könnt das genießen. Ansonsten hoffe ich auf eine gute Klimaanlage, denn am Nachmittag erwarten wir gerne mal wieder 35 Grad.
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4: Stockender Verkehr auf der A7 Würzburg Richtung Füssenreute zwischen Niederstotzingen und Illertissen. Und es stockt ebenfalls und staut auf der A8 München-Stuttgart zwischen Ulm-West und Mühlhausen. Plant ihr bitte eine halbe bis dreiviertel Stunde mehr Zeit ein. Gute und sichere Fahrt.
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4: In Laichingen an der Bahnhofstraße, genau an der Polizei blitzt es in der 30er-Zone und das blitzt in Baustätten auf der Hauptstraße, an der Kapelle, wenn ihr von Laupheim kommt in der 30er-Zone. 08000 490 400, eure Hotline für Stau- und Blitzmeldungen und alles gerne zum Nachlesen auf donau3fm.de.
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2: 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Es ist 19 Uhr.
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4: Ich bin David Büchner. 3 CDU-Ministerpräsidenten fordern, dass die abschlagsfreie Rente nach 45 Beitragsjahren bleibt. Bundesarbeitsministerin Bärbel Baas fordert die Union nun auf, ihre Position zu klären. Sie sagte im ZDF-Sommerinterview:
5: Ich sag mal, ich streue mich als SPD nicht dagegen, wenn das Unionsmeinung wäre. Das sehe ich aber noch nicht. Also ich glaube, die Ostministerpräsidenten der CDU müssen das jetzt mal mit der Fraktion der CDU-CSU klären, ob sie das behalten wollen. Die SPD wird sicherlich nicht dagegen sein.
4: Unionsfraktionschef Thorsten Frey hatte zuletzt betont, dass der Teil der Rentenreform umgesetzt werden soll. Saudi-Arabiens Kronprinz Mohammed bin Salman hat US-Präsident Donald Trump im Konflikt mit dem Iran zur Deeskalation aufgerufen. Sein Appell an Trump lautet: Miteinander sprechen, anstatt den Konflikt eskalieren zu lassen.
6: Es soll diplomatische Fortschritte geben.

0: gegeben haben, so US-Präsident Donald Trump.
1: Eine neue Angriffswelle auf den Iran sei daher abgesagt worden. Voraussetzung dafür sei jedoch, dass schnell eine Einigung erzielt werde. Eine offizielle Stellungnahme des Iran zu Trumps jüngsten Aussagen gibt es bisher nicht. Die Lage bleibt also weiter angespannt. Schon in der Vergangenheit hat Trump mehrmals von Durchbrüchen gesprochen, die entweder dementiert wurden oder gescheitert sind. Aus Beirut, Amira Rajab.
2: Drama bei den Löscharbeiten in Griechenland. Zwei Hubschrauber sind zusammengestoßen und abgestürzt. Die Piloten des einen Helikopters meldeten sich nach Berichten des griechischen Rundfunks anschließend per Funk. Zwei Insassen des anderen Hubschraubers überlebten nicht, hieß es. Die Waldbrände nahe Athen werden unterdessen immer größer. Mehrere Ortschaften wurden per Warn-SMS zur Evakuierung aufgefordert. Die Spritpreise in Deutschland sind stark gestiegen. CSU-Chef Markus Söder zweifelt daher an der Wirksamkeit der sogenannten 12-Uhr-Regel an den Tankstellen. Söder sagte im ARD-Sommer-Interview, man sollte dringend schauen, ob die Regel funktioniere. Die zeitnahe Einführung eines neuen Tankrabatts erwartet Söder nicht.
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4: Nach einer tropischen Nacht bei 18 bis 22 Grad starten wir in einen tropischen Montag. Heißt, zwischen 7 und 9 schnell noch durchlüften, dann alles verrammeln. Im Laufe des Tages gehen die Temperaturen hoch auf bis zu 35 Grad und dazu ist es durchweg sonnig.

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0: 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Es ist 20 Uhr.
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4: Ich bin Babette Büchner. In der Diskussion um die Frührente mit 63 hat CSU-Chef Markus Söder davor gewarnt, dass die gesamte Rentenreform scheitern könnte. Man müsse aufpassen, dass man nicht das ganze Rentenpaket aufschnüre, sagte Söder im ARD-Sommerinterview.
5: Arbeitsministerin Baas zeigte sich im ZDF offen dafür, das Paket nochmal aufzuschnüren, zumal die Frührente von der SPD eingeführt worden sei, die CDU wolle sie abschaffen. Aber vor neuen Gesprächen wünschte sich eine klare Position dazu vom Koalitionspartner CDU-CSU. Die drei ostdeutschen CDU-Ministerpräsidenten Kretschmer, Schulze und Vogt wollen an der abschlagsfreien Frührente festhalten. Von der CDU-Spitze hieß es später allerdings nochmal, nein, die Union bleibe bei der Abschaffung. Auch Söder betonte im ARD-Sommerinterview, wie überrascht er über den Vorstoß der ostdeutschen CDU-Kollegen war. Ursula Winkler, Nachrichtenredaktion.
4: Bei der Waldbrandbekämpfung westlich von Athen sind zwei Löschhubschrauber zusammengestoßen. Ein Helikopter konnte eine Notlandung machen, die Piloten des anderen Hubschraubers überlebten nicht. Die Waldbrände nahe Athen werden unterdessen immer größer. Nach ersten Schätzungen wurden bereits mehr als 10.000 Hektar Wald sowie Häuser, Ställe und landwirtschaftliche Flächen zerstört, berichtete der griechische Rundfunk. Der Moskauer Bürgermeister hat den tödlichen Sprengstoffanschlag in einem Ausgehviertel der Hauptstadt als brutalen Terrorakt bezeichnet. Mindestens 3 Menschen waren bei der Explosion ums Leben gekommen.
6: Das Attentat galt Militärbloggern hier in Russland zufolge dem General.

0: General Alexander Tschaiko. Er ist der neue Chef der Luft- und Raumfahrtstreitkräfte Russlands. Er soll in dem Restaurant hier in Moskau seinen 55. Geburtstag und die Beförderung gefeiert haben. Er blieb aber unversehrt, als die in einem Paket versteckte Bombe gestern hochging. Aus Moskau, Ulf Mauder.
1: In der kommenden Woche macht die Polizei wieder Jagd auf Temposünder. Morgen beginnt der sogenannte Blitzermarathon. Laut ADAC beteiligen sich daran mehrere Bundesländer, allerdings nicht alle. Mit der Aktion will die Polizei die Zahl der schweren Verkehrsunfälle reduzieren.
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3: Nach einer tropischen Nacht bei 18 bis 22 Grad starten wir in einen tropischen Montag. Heißt, zwischen 7 und 9 schnell noch durchlüften, dann alles verrammeln. Im Laufe des Tages gehen die Temperaturen hoch auf bis zu 35 Grad und dazu ist es durchweg sonnig.
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2: 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Es ist 21 Uhr.
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4: Ich bin Babette Büchner. In der Diskussion um die Frührente mit 63 hat CSU-Chef Markus Söder vor einem Scheitern der gesamten Rentenreform gewarnt. Im ARD-Sommer-Interview betonte Söder, dass ihn der Vorstoß der drei CDU-Ministerpräsidenten aus dem Osten überrascht habe. Unter anderem, weil das Paket schon vor etlichen Wochen auf den Weg gebracht worden sei. SPD-Chefin Bärbel Baas forderte die Union im ZDF-Sommer-Interview auf, ihre Position zu klären. Bei der Waldbrandbekämpfung westlich von Athen sind zwei Löschhubschrauber zusammengestoßen. Ein Helikopter konnte eine Notlandung machen, die Piloten des anderen Hubschraubers überlebten nicht.
5: Das Fernsehen zeigte ein Video, auf dem der Moment des Unglücks zu sehen sein soll. Dabei berührt der eine Hubschrauber den Rotor des anderen. Kurz darauf explodiert der zweite Hubschrauber und stürzt brennend ab. Nach ersten Schätzungen wurden seit Freitag mehr als 10.000 Hektar Wald sowie Häuser und landwirtschaftliche Flächen in der Region westlich von Athen zerstört. Aus Athen, Takis Zafos.
4: Die deutsche Umwelthilfe will das neue Heizungsgesetz vor dem Bundesverfassungsgericht kippen. Die Verfassungsbeschwerde soll im September eingereicht werden, sagte Bundesgeschäftsführerin Barbara Metz der deutschen Presseagentur.
6: Die Umwelthilfe kritisiert, dass mit dem Gesetz das Ziel der Klimaneutralität bis 2045 nicht erreicht werden könne. Außerdem seien nach 2044 weiter neue Öl- und Gasheizungen möglich. Die Beschwerde stützt sich unter anderem auf Artikel 20a des Grundgesetzes zum Schutz der natürlichen Lebensgrundlagen und künftiger Generationen. Sollte das Bundesverfassungsgericht der Klage stattgeben, müsste das Gesetz von der schwarz-roten Koalition nachgebessert werden. David Riemer, Nachrichtenredaktion.
4: Brasiliens Präsident Lula da Silva ist von seiner linken Arbeiterpartei offiziell als Kandidat für eine vierte Amtszeit nominiert worden. Er sei topfit, sagte der 80-Jährige bei dem Parteitag vor Anhängern. Wie vor 4 Jahren heißt sein wichtigster Gegner Bolsonaro, diesmal ist es aber der Sohn des inhaftierten Ex-

0: Chefs. Der rechte Senator Flavio Bolsonaro wurde vergangene Woche nominiert.
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2: Nach einer tropischen Nacht bei 18 bis 22 Grad starten wir in einen tropischen Montag. Heißt, zwischen 7 und 9 schnell noch durchlüften, dann alles verrammeln. Im Laufe des Tages gehen die Temperaturen hoch auf bis zu 35 Grad und dazu ist es durchweg sonnig.
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4: Die A8 München Richtung Stuttgart. Zwischen Merklingen und Mühlhausen. 5 Kilometer stockender Verkehr. Zeitverlust 6 Minuten. Die A8 Stuttgart Richtung München. Zwischen Leipheim und Günzburg. Dichter Verkehr. Zeitverlust 3 Minuten. Und noch die A8 Stuttgart Richtung München. Zwischen Leipheim und Günzburg Gefahr durch ungesicherte Unfallstelle. Linker Fahrstreifen blockiert. Richtungsfahrbahn blockiert. Gasse für Rettungs- und Einsatzfahrzeuge bilden. Staulänge zunehmend. 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
2: 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Es ist 22 Uhr.
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4: Ich bin Uli Reitinger. In der Diskussion um die Frührente mit 63 hat CSU-Chef Söder vor einem Scheitern der gesamten Rentenreform gewarnt. Er ist dagegen, das Rentenpaket aufzuschnüren, sagte er in der ARD. Im ZDF-Sommerinterview forderte Arbeitsministerin Baas die Union auf, ihre Position zur Abschaffung der abschlagsfreien Frührente zu klären.
5: Arbeitsministerin Baas zeigte sich im ZDF offen dafür, das Paket nochmal aufzuschnüren, zumal die Frührente von der SPD eingeführt worden sei, die CDU wolle sie abschaffen. Aber vor neuen Gesprächen wünschte sich eine klare Position dazu vom Koalitionspartner CDU-CSU. Die drei ostdeutschen CDU-Ministerpräsidenten Kretschmer, Schulze und Vogt wollen an der abschlagsfreien Frührente festhalten. Söder betonte im ARD-Sommerinterview, wie überrascht er über den Vorstoß der ostdeutschen CDU-Kollegen war. Ursula Winkler, Nachrichtenredaktion.
4: Nach dem Ansturm zehntausender Migranten auf die spanische Exklave Ceuta verschärft sich in der EU die Debatte über den Schutz der Außengrenzen. Außenminister Wadephul fordert, dass die EU-Kommission dem Schutz der Außengrenzen absolute Priorität einräumt.
6: Die Lage in Ceuta habe die Anfälligkeit Europas gezeigt. Gleichzeitig sei die Krise dank der Zusammenarbeit mit Marokko schnell gelöst worden. Am Dienstag wollen die EU-Innenminister per Videokonferenz über die aktuelle Lage beraten. In Ceuta selbst kehrt inzwischen weitgehend wieder Normalität ein. Nach Angaben der spanischen Regierung sind fast alle der 50.000 bis 60.000 Migranten nach Marokko zurückgekehrt. Viele Menschen kamen bei dem Versuch ums Leben, Ceuta schwimmend zu erreichen. Die Behörden suchen weiter nach Leichen im Meer. David Riemer, Nachrichtenredaktion.
4: Die Verhandlungen zwischen dem Iran und dem Oman über die Schifffahrt in der Straße von Hormuz befinden sich in der Endphase. Der iranische Außenminister habe die Mitglieder des Kabinetts entsprechend informiert, berichtet die staatliche Nachrichtenagentur IRNA. Hintergrund der Verhandlungen ist das Rahmenabkommen, das der Iran mit den USA geschlossen hat. Darin steht, dass Teheran sich mit dem Oman und in Abstimmung mit den Nachbarstaaten über die künftige Verwaltung der Meerenge einigen soll. Bei der Waldbrandbekämpfung westlich von Athen in Griechenland sind zwei Löschhubschrauber zusammengestoßen. Der Pilot und der Co-Pilot eines Helikopters kamen ums Leben. Ihre Leichen wurden bereits geborgen. Die zwei anderen Piloten überlebten das Unglück und konnten ihren Helikopter mit einer Notlandung auf den Boden bringen.
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0: Nach einer tropischen Nacht bei 18 bis 22 Grad starten wir in einen tropischen Montag. Heißt, zwischen 7 und 9 schnell noch durchlüften, dann alles verrammeln. Im Laufe des Tages gehen die Temperaturen hoch auf bis zu 35 Grad und dazu ist es durchweg sonnig.
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1: Die A7 Füssen-Reute Richtung Ulm. Zwischen Altenstadt an der Iller und Illertissen 4 Kilometer Stau, Zeitverlust 16 Minuten. Die A7 Füssen-Reute Richtung Ulm. Zwischen Altenstadt an der Iller und Illertissen Baustelle, linker Fahrstreifen gesperrt. Bis morgen ca. 6 Uhr. Die A7 Ulm Richtung Füssen-Reute, zwischen Nersingen und Dreieck Hittestetten Gefahr durch unbeleuchtetes Fahrzeug auf der Fahrbahn. Die A8 München Richtung Stuttgart, zwischen Leipheim und Kreuz Ulm-Elchingen Gefahr durch brennendes Fahrzeug, Sichtbehinderung durch Rauch, Standstreifen blockiert, Standstreifen gesperrt, rechter Fahrstreifen gesperrt. Die A8 Stuttgart Richtung München, zwischen Mühlhausen und Ausfahrt Hohenstadt, dichter Verkehr, Zeitverlust, 2 Minuten. Die A8 Stuttgart Richtung München, zwischen Leipheim und Günzburg, dichter Verkehr, Zeitverlust, 2 Minuten. Und noch die A8 Stuttgart Richtung München, zwischen Leipheim und Günzburg Richtungsfahrbahn blockiert. Gasse für Rettungs- und Einsatzfahrzeuge bilden. Gefahr durch ungesicherte Unfallstelle. Staulänge zunehmend. 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
4: Ich bin Uli Reitinger. In der Diskussion um die Frührente mit 63 hat CSU-Chef Söder vor einem Scheitern der gesamten Rentenreform gewarnt. Man müsse aufpassen, dass man nicht das ganze Rentenpaket aufschnüre, sagte der bayerische Ministerpräsident im ARD-Sommerinterview. Die drei ostdeutschen CDU-Ministerpräsidenten Schulze, Kretschmer und Vogt hatten gefordert, an der abschlagsfreien Rente nach 45 Beitragsjahren festzuhalten. SPD-Chefin Bärbel Bass forderte die Union im ZDF auf, ihre Position dazu zu klären. Feuerwehren in Südeuropa kämpfen weiter gegen die Waldbrände. Während sich die Lage in Spanien und in der Türkei etwas entspannt, kämpfen die griechischen Feuerwehrleute verzweifelt gegen einen großen Brand nahe Athen. Dort stießen zwei Löschhubschrauber in der Luft zusammen. Pilot und Copilot eines Helikopters kamen dabei ums Leben.
5: Das Fernsehen zeigte ein Video, auf dem der Moment des Unglücks zu sehen sein soll. Dabei berührt der eine Hubschrauber den Rotor des anderen. Kurz darauf explodiert der zweite Hubschrauber und stürzt brennend ab. Die Piloten des ersten Hubschraubers überlebten das Unglück. Nach ersten Schätzungen wurden seit Freitag mehr als 10.000 Hektar Wald sowie Häuser und landwirtschaftliche Flächen in der Region westlich von Athen zerstört. Aus Athen, Takis Zafos.
4: Die deutsche Umwelthilfe will das neue Heizungsgesetz vor dem Bundesverfassungsgericht kippen. Die Verfassungsbeschwerde soll im September eingereicht werden, sagte Bundesgeschäftsführerin Barbara Metz der Deutschen Presseagentur.
6: Die Umwelthilfe kritisiert, dass mit dem Gesetz das Ziel der Klimaneutralität bis 2045 nicht erreicht werden könne. Außerdem seien nach 2044 weiter neue Öl- und Gasheizungen möglich. Die Beschwerde stützt sich unter anderem auf Artikel 20a des Grundgesetzes zum Schutz der natürlichen Lebensgrundlagen und künftiger Generationen. David Riemer, Nachrichtenredaktion.
4: Das Fürstentum Liechtenstein ist Opfer eines großen Cyberangriffs geworden. Die Daten von 31.000 Menschen seien abgegriffen worden, teilte die Regierung mit. Angegriffen wurde das Verzeichnis wirtschaftlich berechtigter Personen. Die Regierung führt dieses Verzeichnis nach eigenen Angaben, um Geldwäsche und Terrorismusfinanzierung zu verhindern.
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0: Nach einer tropischen Nacht bei 18 bis 22 Grad starten wir in einen tropischen Montag. Heißt, zwischen 7 und 9 schnell noch durchlüften, dann alles verrammeln. Im Laufe des Tages gehen die Temperaturen hoch auf bis zu 35 Grad und dazu ist es durchweg sonnig.
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7: Die A7 Füssen-Reute Richtung Ulm. Zwischen Altenstadt an der Iller und Illertissen. 3 Kilometer stockender Verkehr. Zeitverlust 6 Minuten. Die A7 Füssen-Reute Richtung Ulm. Zwischen Altenstadt an der Iller und Illertissen Baustelle. Linker Fahrstreifen gesperrt. Bis morgen circa 6 Uhr. Und noch die A8 München Richtung Stuttgart. Zwischen Leipheim und Kreuz-Ulm-Elchingen Standstreifen blockiert. Rechter Fahrstreifen gesperrt. Defekter PKW. 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
2: 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Es ist 0 Uhr.
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4: Ich bin Uli Reitinger. Die Diskussion über die Frührente mit 63 geht weiter. Eigentlich will die Bundesregierung die abschlagsfreie Rente nach 45 Beitragsjahren abschaffen. Aber die drei ostdeutschen CDU-Ministerpräsidenten Vogt, Kretschmer und Schulze sind dagegen. CSU-Chef Söder warnte im Ersten davor, das Rentenpaket wieder aufzuschnüren. Und SPD-Chefin Bärbel Bass forderte die Union im ZDF-Sommerinterview auf, ihre Position zu klären.
5: Die CDU war immer die, die die Frühverrentung abschaffen wollte. Die SPD hat sie eingeführt. Also ich glaube, die Ostministerpräsidenten der CDU müssen das jetzt mal mit der Fraktion der CDU-CSU klären, ob sie das behalten wollen. Die SPD wird sicherlich nicht dagegen sein.
4: Heißt, die SPD würde sich an den Kompromiss mit der Union halten und die Frührente mit 63 abschaffen. Aber wenn die CDU das Paket an der Stelle aufschnüren wollte, würde die SPD nicht im Wege stehen. Nach dem Ansturm von Migranten kehrt in Ceuta allmählich der Alltag wieder ein. Geschäfte, Cafés und Restaurants, die in der spanischen Nordafrika-Exklave wegen der chaotischen Szenen tagelang geschlossen waren, haben wieder geöffnet. Immer noch patrouillieren 3000 wegen der Krise entsandte Sicherheitskräfte in Ceuta. Die Zahl der Toten stieg nach Angaben der Behörden unterdessen auf 72. Einsatzkräfte suchen das Meer weiter ab. Wegen der Waldbrände in Griechenland weist das Auswärtige Amt Reisende auf mögliche Gefahren hin. Die Waldbrandgefahr sei in großen Teilen des Landes aufgrund hoher Temperaturen und wenig Niederschlag sehr hoch. Zahlreiche Brandherde würden derzeit bekämpft, so steht es auf der Internetseite des Ministeriums.
6: Das Auswärtige Amt rät Griechenland-Urlaubern, sich immer gut über die Lage zu informieren, etwa beim Wetterdienst und über Notfallbenachrichtigungen, die man auf dem Handy aktivieren kann. Seit Tagen kämpfen die Feuerwehrleute in Griechenland gegen die Flammen. Vor allem bei einem Großbrand nahe der Hauptstadt Athen. Dort kollidierten Medienberichte zufolge nun auch noch zwei Löschhubschrauber in der Luft und stürzten ab. Die Crew der einen Maschine überlebte das Unglück. Ursula Winkler, Nachrichtenredaktion.
4: Die Polizei ist in den nächsten Tagen verstärkt Temposündern auf der Spur. An diesem Montag beginnt der sogenannte Blitzermarathon. Ziel der Aktion bis zum kommenden Sonntag ist es laut Polizei und Innenministerien, die Zahl der schweren Verkehrsunfälle zu reduzieren. Insbesondere an Unfallschwerpunkten müssten Autofahrer mit Tempokontrollen rechnen.
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7: Nach einer tropischen Nacht bei 18 bis 22 Grad starten wir in einen tropischen Montag. Heißt, zwischen 7 und 9 schnell noch durchlüften, dann alles verrammeln. Im Laufe des Tages gehen die Temperaturen hoch auf bis zu 35 Grad und dazu ist es durchweg sonnig.
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8: Die A7 Füssen-Reute Richtung Ulm. Zwischen Altenstadt an der Iller- und Illertissen-Baustelle. Linker Fahrstreifen gesperrt. Bis morgen ca. 6 Uhr. Und noch die A8 München Richtung Stuttgart. Zwischen Leipheim und Kreuz Ulm-Elchingen Standstreifen blockiert. Rechter Fahrstreifen gesperrt. Defekter PKW. 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

0: ist 1 Uhr.
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2: Ich bin Uli Reitinger. In der Diskussion um die Frührente mit 63 hat CSU-Chef Söder vor einem Scheitern der Rentenreform gewarnt. Man müsse aufpassen, dass man nicht das ganze Rentenpaket aufschnüre, sagte der bayerische Ministerpräsident im ARD-Sommerinterview. Söder reagiert damit auf den Vorstoß der drei Ostministerpräsidenten der CDU, Schulze, Vogt und Kretschmer. Die wollen die Frührente mit 63 nicht antasten. Das Reformpaket der Bundesregierung sieht allerdings die Abschaffung vor. Nach dem Ansturm zehntausender Migranten auf die spanische Exklave Ceuta verschärft sich in der EU die Debatte über den Schutz der Außengrenzen. Außenminister Wadephul fordert, dass die EU-Kommission dem Schutz der Außengrenzen absolute Priorität einräumt.
3: Die Lage in Ceuta habe die Anfälligkeit Europas gezeigt. Gleichzeitig sei die Krise dank der Zusammenarbeit mit Marokko schnell gelöst worden. Am Dienstag wollen die EU-Innenminister per Videokonferenz über die aktuelle Lage beraten. In Ceuta selbst kehrt inzwischen weitgehend wieder Normalität ein. Nach Angaben der spanischen Regierung sind fast alle der 50.000 bis 60.000 Migranten nach Marokko zurückgekehrt. David Riemer, Nachrichtenredaktion.
2: Der Moskauer Bürgermeister Sergei Sobjanin hat den tödlichen Sprengstoffanschlag in einem Ausgehviertel der Hauptstadt als brutalen Terrorakt bezeichnet. Die Schuldigen würden gefunden und bestraft, schrieb er in seinem Telegram-Kanal. Nach der Explosion am Samstagabend hatten die Behörden von 3 Toten und 21 Verletzten gesprochen, Medien berichten von 5 Toten.
4: Das Attentat galt Militärbloggern hier in Russland zufolge dem General Alexander Tschaiko. Er ist der neue Chef der Luft- und Raumfahrtstreitkräfte Russlands. Er soll in dem Restaurant hier in Moskau seinen 55. Geburtstag und die Beförderung gefeiert haben. Er blieb aber unversehrt. Offiziell bestätigt ist das nicht, aber ukrainische Medien sprechen von einem möglichen Racheakt gegen Tschaiko, dem Kriegsverbrechen in der Ukraine vorgeworfen werden, darunter das Massaker an Zivilisten in Butscha. Aus Moskau, Ulf Mauder.
2: Das Fürstentum Liechtenstein ist Opfer eines großen Cyberangriffs geworden. Die Daten von 31.000 Menschen seien abgegriffen worden, teilte die Regierung mit. Angegriffen wurde das Verzeichnis wirtschaftlich berechtigter Personen. Die Regierung führt dieses Verzeichnis nach eigenen Angaben, um Geldwäsche und Terrorismusfinanzierung zu verhindern.
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5: Nach einer tropischen Nacht bei 18 bis 22 Grad starten wir in einen tropischen Montag. Heißt, zwischen 7 und 9 schnell noch durchlüften, dann alles verrammeln. Im Laufe des Tages gehen die Temperaturen hoch auf bis zu 35 Grad und dazu ist es durchweg sonnig.
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6: Die A7 Füssen-Reute Richtung Ulm. Zwischen Altenstadt an der Iller- und Illertissen-Baustelle. Linker Fahrstreifen gesperrt. Bis heute circa 6 Uhr. 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
2: Ich bin Uli Reitinger. Im Streit um die Abschaffung der sogenannten Rente mit 63 hält die CDU-Führung an ihrem Kurs fest. Unionsfraktionschef Frei und CDU-Generalsekretärin Hoppermann bekräftigten, dass die abschlagsfreie Frührente als Teil des Rentenreformpakets abgeschafft werden soll.
3: Wer einzelne Punkte herauslöse, gefährde den Kompromiss, sagte Hoppermann. Frei sprach von einem wirklich klugen Vorschlag der Rentenkommission. Zuletzt hatten sich